0: Konferenz angekündigt und an dieser soll ja laut UEFA ein Spieler teilnehmen, der dann auch beim Spiel zum Einsatz kommt.
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2: Ein Blitzer ist auf der B25 bei Nördlingen gemeldet.
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0: der Community.
1: Aktuell meldet Augsburg trocken und bedeckt bei 10 Grad, Diedorf 10 Grad und Durach 11 Grad. Heute früh ist es bei uns bedeckt, örtlich liegt Nebel und es weht kaum Wind. Im Laufe des Vormittags lockert es auf. Später ist es sonnig und warm in Augsburg, Nordschwaben und dem Allgäu. Zunächst liegen die Temperaturen meist zwischen 9 und 13 Grad. Morgen setzt sich das sonnige, warme Wetter mit 23 bis 25 Grad fort. Zum Abend hin bleibt es freundlich. In den feuchten Lagen des Allgäus bildet sich in der folgenden Nacht wieder Nebel. Am Freitag ist es deutlich grauer. Zum Wochenende hin zeigt sich die Sonne wieder häufiger.
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1: Ein Blitzer ist auf der B25 bei Nördlingen gemeldet.
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1: Im Moment in Augsburg 11 Grad und bedeckt. Bobingen 10 Grad, Waldhofen 11 Grad und wolkenlos. Zum Auftakt am Mittwoch, dem 30. September, gibt es eine Wolkendecke und örtlich Nebel. Bei kaum Wind bleibt es bis zum Tagesanbruch bedeckt, besonders in feuchten Lagen. Nach einem frischen Morgen mit 7 bis 10 Grad lockert es rasch auf. Am Nachmittag sind 24 bis 26 Grad drin. Morgen zeigt sich die Sonne zeitweise. Gegen Abend ziehen dichtere Wolken und einzelne Schauer auf. Am Freitag ist es eher grau, örtlich fällt zeitweise Regen. Und am Wochenende wird es in Augsburg, Nordschwaben und dem Allgäu wieder freundlicher, mit längeren sonnigen Abschnitten.
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2: Ich bin Hendrik Daum. Der Preis für das Deutschland-Ticket könnte im kommenden Jahr wieder steigen. Nach Informationen der Rheinischen Post sind 66,90 Euro im Gespräch. Im Moment kostet das Ticket 63 Euro. Heute will der zuständige Koordinierungsrat den neuen Preis festlegen. Das Deutschland-Ticket ist bundesweit im Nah- und Regionalverkehr gültig. Zwei bayerische Unternehmen stehen im Finale für den Deutschen Zukunftspreis. Reverion aus Taufkirchen und Advitos aus München. Reverion entwickelt besonders effiziente Kraftwerke für die Energiewende. Sie können Biogas, Strom und Wasserstoff flexibel ineinander umwandeln. Advitos hat ein Gerät für Intensivstationen entwickelt, das gleichzeitig Niere, Leber und Lunge unterstützt und damit Leben retten kann. Der mit 250.000 Euro dotierte Preis wird Mitte November von Bundespräsident Steinmeier in Berlin verliehen. Das Bundeskabinett will sich heute mit einem besseren Schutz von Bahnbeschäftigten befassen. Der Gesetzentwurf sieht härtere Strafen für Angreifer vor. In schweren Fällen droht eine Haftstrafe von mindestens einem Jahr. Ob in der Sitzung heute über die Pflegereform beraten wird, ist noch unklar. Der Koalitionsstreit über die künftige Finanzierung konnte bis jetzt noch nicht beigelegt werden. Die Entscheidung über den Torhüter-Debütanten im Nations League-Spiel gegen Serbien ist offenbar gefallen. Bayern-Keeper Jonas Urbich dürfte bei seinem Heimspiel morgen Abend in der Münchner Allianz Arena erstmals in der Fußballnationalmannschaft zum Einsatz kommen. Der 23-Jährige wurde vom DFB neben Bundestrainer Klopp für die heutige Pressekonferenz angekündigt und an dieser soll ja laut UEFA ein Spieler teilnehmen, der dann auch beim Spiel zum Einsatz kommt.
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1: Keine Verkehrsmeldungen. Der neueste Blitzer auf der B25 bei Nördlingen. Kommt gut an.

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0: Community.
1: Momentan meldet Augsburg Oberhausen. Bedeckt bei 9 Grad. Affing 9 Grad und Benningen 11 Grad bei leicht bewölktem Himmel. Am frühen Mittwochmorgen liegt bei uns örtlich Nebel. Vielerorts ist es bedeckt und nahezu windstill. In den feuchten Tal- und Beckenlagen hält sich das Grau zunächst länger. In den kühleren Lagen beginnt der Tag mit 8 bis 10 Grad. Danach setzt sich rasch die Sonne durch und es ist warm für die Jahreszeit. Am Donnerstag ist es zunächst freundlich, am Nachmittag gibt es 23 bis 25 Grad, am Abend ziehen einzelne Schauer auf. Am Freitag zeigt sich der Himmel deutlich grauer und spürbar kühler, zeitweise fällt Regen, bevor es zum Wochenende hin wieder auflockert und es in Augsburg, in Nordschwaben und im Oberallgäu meist früher aufklart als in den Nebeltälern.
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1: Keine Verkehrsmeldungen. Der neueste Blitzer auf der B25 bei Nördlingen. Kommt gut an.
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2: Ich bin Hendrik Daum. Wer Polizisten, Rettungskräfte oder Beschäftigte in Bus und Bahn angreift, der soll künftig härter bestraft werden. Das sieht ein Gesetz

0: Gesetzentwurf von Bundesjustizministerin Hubig vor, über den das Kabinett heute beraten will. Mehr von Zoe Tassovali.
1: Ärzte, Pflegekräfte, Apotheker oder Zugbegleiter, sie alle sollen die neuen Regeln besser schützen. Wer sie angreift, muss künftig mit mindestens 6 Monaten Gefängnis rechnen, doppelt so lange wie bisher. Auslöser für die neuen Regeln ist der Tod eines Zugbegleiters im Februar nach einer Fahrkartenkontrolle.
0: Und heute soll im Kabinett eigentlich auch die Pflegereform beschlossen werden, doch die SPD lehnt das Gesetz von CDU-Gesundheitsminister Linnemann weiterhin ab. SPD-Fraktionschef Mirsch sagte, die Menschen hätten bisher nur wahrgenommen, dass Leistungen gestrichen werden. Die SPD fordert einen Gerechtigkeitsausgleich zwischen gesetzlicher und privater Pflegeversicherung. Privatversicherte sollen sich demnach stärker an den Kosten beteiligen. US-Präsident Trump will trotz Warnungen vor existenziellen Risiken künstlicher Intelligenz die Aufsicht über die Technologie ihren US-Entwicklern selbst überlassen. Die Unternehmen würden sich selber kontrollieren, das sagte Trump nach einem Treffen mit Chefs von KI-Unternehmen in Washington.
2: Wer immer das Rennen um SI gewinnt, SI nennen wir das jetzt, super, denn der alte Name klingt wie ein Fake-Wort. Wer auch immer bei SI gewinnt, siegt auf der ganzen Linie.
0: Die Entscheidung über den Torhüter-Debütanten im Nations League-Spiel gegen Serbien ist offenbar gefallen. Bayern-Keeper Jonas Urbich dürfte bei seinem Heimspiel morgen Abend in der Münchner Allianz Arena erstmals in der Fußballnationalmannschaft zum Einsatz kommen. Der 23-Jährige wurde vom DFB neben Bundestrainer Klopp für die heutige Pressekonferenz angekündigt und an dieser soll ja laut UEFA ein Spieler teilnehmen, der dann auch beim Spiel zum Einsatz kommt.
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4: Uns liegen derzeit keine Verkehrsstörungen und keine Blitzer vor.
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0: der Community.
1: Momentan messen wir in Augsburg Haunstetten trocken bei 9 Grad, Schildberg 10 Grad und Heimatingen 9 Grad. Zum Start in den Tag liegt bei uns gebietsweise Nebel, örtlich gibt es schon Wolkenlücken. Die Frühe ist frisch mit 8 bis 12 Grad, in den Tal- und Voralpenlagen hält sich der Frühnebel etwas länger. Am Vormittag setzt sich rasch die Sonne durch, später ist es freundlich und warm mit 22 bis 26 Grad. Morgen ist es zunächst freundlich, zum Abend hin ziehen Schauer und einzelne Gewitter auf. Am Freitag zeigt sich das Wetter deutlich kühler und eher grau, bevor zum Wochenende hin wieder freundlichere Abschnitte folgen.
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1: Uns liegen derzeit keine Verkehrsstörungen und keine Blitzer vor.
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0: Community. Derzeit in Augsburg leicht bewölkt und trocken bei 8 Grad. Großeitingen 8 Grad und Kirchheim in Schwaben ebenfalls 8 Grad. Zum Start in den Tag gibt es zwischen Donau und den Alpen örtlich Nebel. Sonst wechseln sich bei kaum Wind Wolken und erste Auflockerungen ab. Die Frühwerte liegen zwischen 8 und 12 Grad, bevor sich heute die Sonne durchsetzt und am Nachmittag Temperaturen von 20 bis 26 Grad erreicht werden. Morgen zeigt sich das Wetter zunächst freundlich, später wird es unbeständiger mit einzelnen Schauern und örtlichen Gewittern. Am Freitag ziehen häufiger Wolken durch und zeitweise fällt Regen. Am Wochenende ist es wieder freundlicher mit sonnigen Abschnitten, wobei sich der Nebel besonders in feuchten Tallagen länger hält und es andernorts rascher aufklart.
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3: Ich bin Hendrik Daum. Einen schönen guten Morgen. Das Bundeskabinett will sich heute mit einem besseren Schutz von Bahnbeschäftigten befassen. Ein Gesetzentwurf sieht härtere Strafen für Angreifer vor. In schweren Fällen droht eine Haftstrafe von mindestens einem Jahr. Ob in der Sitzung heute, wie eigentlich geplant, über die Pflegereform beraten wird, ist noch unklar. Der Koalitionsstreit über die künftige Finanzierung konnte jedenfalls bis jetzt noch nicht beigelegt werden.

0: werden. Das Statistische Bundesamt legt heute die Inflationsdaten für den September vor. Experten rechnen vor allem wegen der hohen Benzin- und Dieselpreise mit einem Wert über 3%. Das wäre der höchste Stand seit Ende 2023. Die Fußballfans, die freuen sich schon richtig auf morgen Abend, denn die deutsche Nationalmannschaft tritt dann in der Münchner Allianz Arena gegen Serbien in der Nations League an. Im Münchner Rathaus ist man mit der Ansetzung allerdings weniger glücklich, weil zeitgleich halt noch Wiesn ist und da extrem viele Einsatzkräfte gebunden sind. Und in München hat man noch schlechte Erinnerungen an ein Gastspiel der Serben. Während der EM vor 2 Jahren hatten Fans Stühle und Flaschen auf Beamte geworfen. Trotzdem gibt sich die Münchner Polizei entspannt. Man werde alles im Griff haben, heißt es. Der Preis für das Deutschland-Ticket könnte im kommenden Jahr wieder steigen. Nach Informationen der Rheinischen Post sind 66,90 Euro im Gespräch. Im Moment kostet das Ticket ja 63 Euro. Heute will der zuständige Koordinierungsrat den neuen Preis festlegen. Das Deutschland-Ticket ist bundesweit im Nah- und Regionalverkehr gültig.
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2: Im Moment sind keine Behinderungen und keine Blitzer gemeldet.
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3: Alex hier, euch einen schönen Mittwochmorgen und auch heute zählt wieder. 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

Schönen Mittwoch. Resi und Nick, die Radio Fantasy Morgenshow. Heute nochmal mit Alex. Schön, dass ihr mit dabei seid. Heute, letzter Tag im September. Und was kommt dann morgen? Was ist die gute Nachricht des morgigen 1. Oktober? Der Tankrabatt kommt zurück. Ja, im Schnitt soll der Liter rund 17 Cent günstiger werden. Wieso? Der Staat senkt die Steuern auf Sprit. Der Haken, die Mineralölkonzerne müssen nicht unbedingt diese 17 Cent komplett weitergeben. Beim letzten Rabatt kam im Schnitt nur rund 80% tatsächlich an der Zapfsäule an, also bei uns. Das haben wir uns dann gespart. Genau deshalb will das Bundeskartellamt dieses Mal wieder ganz genau hinschauen. Aber ich sage jetzt erstmal, gute Nachricht. Ab morgen wird das Tanken insgesamt günstiger. Hier ist Resi und Nick, die Radio Fantasy Morgenshow.

0: Resi und Nick, die Radio Fantasy Morgenshow. Hallo, wann kommt denn jetzt der Herbst? Wann kann ich denn endlich meine Kastanienmännchen bauen? Es dauert noch. Ich freue mich. Es dauert noch, zumindest heute Morgen noch. Also heute kriegen wir in der Spitze so 23 Grad, morgen auch. Übermorgen geht es dann runter mit den Temperaturen auf 19. Da kann es auch ein bisschen tröpfeln. Aber ruhig. Samstag, Sonntag wieder 20 Grad und richtig viel Sonne. 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

0: Die. Im Moment in Kempten 12 Grad und wolkenlos. Augsburg 8 Grad und leicht bewölkt. Sielenbach 9 Grad. Örtlich liegt Nebel über Augsburg, Nordschwaben und dem Allgäu. Sonst ist es am frühen Morgen heiter und windarm. Im Tagesverlauf lösen sich die Nebelfelder auf. Danach wird es sonnig und warm mit 20 bis 26 Grad am Nachmittag. In feuchten Tallagen hält sich der Nebel anfangs länger. Morgen ist es zunächst freundlich mit Sonne, später nehmen Schauer zu. Örtlich sind Gewitter möglich bei 19 bis 25 Grad. Am Freitag ist es deutlich trüber und regnerisch. Zum Wochenende hin lockert es wieder auf.
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2: Ich bin Hendrik Daum. Einen schönen guten Morgen. Das Bundeskabinett will sich heute mit einem besseren Schutz von Bahnbeschäftigten befassen. Ein Gesetzentwurf sieht härtere Strafen für Angreifer vor. In schweren Fällen droht eine Haftstrafe von mindestens einem Jahr. Ob in der Sitzung heute, wie eigentlich geplant, über die Pflegereform beraten wird, ist noch unklar. Der Koalitionsstreit über die künftige Finanzierung konnte jedenfalls bis jetzt noch nicht beigelegt werden. Das Statistische Bundesamt legt heute die Inflationsdaten für den September vor. Experten rechnen vor allem wegen der hohen Benzin- und Dieselpreise mit einem Wert über 3%. Das wäre der höchste Stand seit Ende 2023. Die Fußballfans, die freuen sich schon richtig auf morgen Abend. Denn die deutsche Nationalmannschaft tritt dann in der Münchner Allianz Arena gegen Serbien in der Nations League an. Im Münchner Rathaus ist man mit der Ansetzung allerdings weniger glücklich, weil zeitgleich halt noch Wiesn ist und da extrem viele Einsatzkräfte gebunden sind. Und in München

0: hat man noch schlechte Erinnerungen an ein Gastspiel der Serben. Während der EM vor 2 Jahren hatten Fans Stühle und Flaschen auf Beamte geworfen. Trotzdem gibt sich die Münchner Polizei entspannt. Man werde alles im Griff haben, heißt es. Der Preis für das Deutschland-Ticket könnte im kommenden Jahr wieder steigen. Nach Informationen der Rheinischen Post sind 66,90 Euro im Gespräch. Im Moment kostet das Ticket ja 63 Euro. Heute will der zuständige Koordinierungsrat den neuen Preis festlegen. Das Deutschland-Ticket ist bundesweit im Nah- und Regionalverkehr gültig.
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2: Im Moment sind keine Behinderungen und keine Blitzer gemeldet.
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1: 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Ihr spielt gegen die Allstars, also die Gewinner der letzten 2 Jahre. Und gestern hat Annalena richtig vorgelegt.
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0: Cat's Eye und Animal. Lesen und Blick, die Radio Fantasy Morgenshow, gleich mit dem epochal geilen Song. Jack Dean und Mercy, was meine ich mit epochal? Dieses Wumm, kommt mit einem Wumm zu einer Präsenz und ich freue mich wahnsinnig drauf. Machen ein paar Sekündchen, immer die besten neuen Hits.
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0: Das ist Kamrad. Er macht immer gute Laune. Resi und Nick, die Radio Fantasy Morgenshow, heute mit Alex. Markus ist hier.
1: Absolut.
0: Bitte nimm weiter deine Vitamine. Resi und Nick immer noch krank.
1: Ja, nee, ich bin bombergesund.
0: Bombergesund, das ist viel.
2: Mein Gott.
1: Alles gut.
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0: Im Moment nur 11 Grad in Kempten und im Fantasyland. Ich bin trotzdem mit kurzer Hose, aber mit dicker Jacke gefahren, weil ich mir gedacht habe, die Jacke kann ich da ausziehen. In der Hoffnung, dass du, Markus, sagst, es wird heute wieder richtig geil.
1: Also und
0: ich bin mit Fahrrad gefahren, muss ich sagen.
1: Ja, hast du gefröstelt irgendwie an den Beinen oder
0: wie
1: so?
0: Es zieht ums Wadel, zieht schon rum. Gell?
1: Ja gut, aber heute wird es auch wieder schön sonnig, von daher alles gar kein Problem. Maxi-Werte liegen dabei knapp 24 Grad.
0: Wunderbar, hier ist Radio Fantasy und jetzt alles, was an diesem Mittwochmorgen wichtig ist, hier ist Markus.
1: Ganz genau, um 6 Uhr. Der Preis für das Deutschland-Ticket könnte jetzt im kommenden Jahr schon wieder einmal steigen. Statt wie bisher 63 Euro soll ein Betrag von knapp 67 möglich sein. Heute soll der neue Preis offiziell auch festgelegt werden. Berücksichtigt werden dabei nämlich Personal-, Energie- und Betriebskosten der Verkehrsbranche. Studenten in Augsburg müssen für eine eigene Wohnung ganz schön tief in die Tasche greifen. Eine aktuelle Auswertung zeigt nämlich, dass die Kaltmiete für eine 40 Quadratmeter große Wohnung im Schnitt 489 Euro beträgt. Die BAföG-Wohnpauschale deckt davon nur 380 Euro ab. Es fehlt also ein erheblicher Betrag. Augsburg liegt damit fast auf dem Niveau von Nürnberg, während München deutlich teurer ist. Und das geht gerade viral. Nach 12 Jahren Fahrschule hat Sängerin Rita Ora endlich ihren Führerschein.
0: Nach 12?
1: Kurzer Applaus, das ist ja großartig. Ja. So, auf Instagram präsentiert die 35-Jährige stolz ihren neuen Lappen. Die ganze Geschichte hat 2014 angefangen, als nämlich ihr damaliger Freund Calvin Harris ihr einen Mercedes im Wert von 100.000 Pfund als Ansporn geschenkt hat.
0: Boah.
1: Trotzdem hat sie die Prüfung jahrelang vor sich hergeschoben, gab auch immer was anderes zu tun und jetzt eine Fahrschul-Odyssee später kann Rita Ora die Straßen dann endlich selbst unsicher machen.
0: Sie hat 12 Jahre für den Führerschein gebraucht. Du?
1: Keine Ahnung, es war nicht lang, normal halt, ganz einfach.
0: Ich wollte zum 18. Geburtstag den Führerschein haben, aber ich habe es immer verpennt, diese Unterlagen bei der Gemeinde abzugeben. Deswegen glaube ich ein Vierteljahr später oder so.
1: Ah, das ist auch nicht clever.
0: Nee, aber besser als 12 Jahre.
1: Ja.
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1: Hier ist Radio Fantasy, bei uns immer die wichtigsten Verkehrsmeldungen. Zuerst schöne Mittwoch, 6:02. Wir haben Fahrzeugteile auf der A96 Richtung Lindau zwischen Memmingen Ost und Memmingen Nord. Den neuesten Blitzer Leutkirch Öschweg, das ist ein Anhänger, genauso in Kempten Schuhmacherring und in der Kaufbeurer Straße. Euch eine gute Fahrt.
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1: Guten Morgen, Alex hier. Welcome, welcome, welcome. Gute Besserung, Resi und Nick. Die sind hoffentlich bald wieder am Start. Was macht ihr jetzt gerade um 6 Uhr und gleich 3 Minuten? Also wichtig ist, dass ihr den Morgen so plant, dass ihr um 8 Uhr Radio hören könnt. Dann spielen wir wieder Stadt, Land, Fantasy ums neue iPhone 18 Pro. Was könnt ihr jetzt schon dafür tun? Anmelden auf fantasy.de. Oder meldet jemand anderen für euch an, der spielen soll. Auch das ist möglich. Wichtig ist nur, ihr müsst so planen, dass um 8 Uhr ihr Radio hören könnt. Dann heißt es iPhone 18 Pro. So, und jetzt? Jetzt kommt mein absoluter Lieblingssong. Ich kann ihn nur nicht mitsingen, weil bei diesem Sun ist so ein Effekt drauf. Michelle, Moving to the Sun. Immer die beste.

0: Er bringt uns ganz relaxed in diesen Mittwoch rein. Mark, Amber und Belong Together. Gleich noch Purple Disco Machine, geben wir ein bisschen mehr Gas. In the Dark. 6:07, 6:07.
1: Also ich finde die...
0: Und wir müssen uns jetzt nochmal über ein Thema von gestern unterhalten. Wann schreibt man das erste Mal nach dem Date? Macht man das nach 3 Tagen? Oder macht man das sofort? 0821 50 5 mal 7. Wir sind gestern zu keiner Lösung gekommen. Wir wollen heute zu einer Lösung kommen. Das machen wir jetzt gleich nach Purple Disco Machine. Und In the Dark, immer Radio Fantasy, immer die besten neuen Hits.

0: Wunderschönen guten Morgen mit Radio Fantasy um 10 Minuten nach 6. Wettercheck wird geil heute, wieder bis zu 24 Grad. Aktuell haben wir so um die 9 Grad, aber richtig viel Sonne heute. Auf den Straßen ist noch alles gut. Die neuesten Blitzer, Verbindungsstraße zwischen Memmingen und Altrach, Höhe Volkratshofen und Königsbrunn, Bürgermeister Wohlfahrtsstraße. Beides Blitzeranhänger. Vielleicht ist es ein Armutszeugnis, dass wir noch zu keiner Lösung gekommen sind, aber wir müssen heute über das Thema weitersprechen, weil wir gestern so intensiv diskutiert haben. Resi und Nick, die Radio Fantasy Morgenshow, heute mit Alex und weiter mit dem Thema, ab wann melde ich mich nach dem ersten Date? Es gibt ja die berühmte 3-Tage-Regel oder man sagt, nee, ich mach das sofort. Wie macht ihr das? 0821 50 5 mal die 7, wie macht das Eva?
1: Also ich finde diese 3-Tages-Regel komplett bescheuert.
0: Weil?
1: Weil. Also erstens mal bin ich mal so ein Fan mit, hey, schreib mir doch, ob du vielleicht gut zu Hause angekommen bist. Ist jetzt scheißegal, ob es ein Junge oder ein Mädchen ist.
0: Aber schreibst du dann oder erwartest du, dass dir geschrieben wird?
1: Ehrlich gesagt, ich würde auch schreiben. Okay.

0: gut heimgekommen. So. Oder ich würde halt sagen, hey, es war schön. Gut, wenn ich eine Absage erteile, warte ich vielleicht noch so eine Nacht, dass ich einfach drüber nachdenken kann. Okay. Aber ich finde das so bescheuert, einfach zu, also jemanden warten zu lassen.
1: Also vor allem, wenn du eh sicher bist, dass es nichts wird, dann schreibst du am nächsten. Nee, aber auch wenn es was wird, dann schreibst du ja noch früher eigentlich.
0: Also wenn es was wird, dann würde ich halt gleich am Abend so schreiben, hey, ich fand's voll schön und vielleicht können wir das ja mal wiederholen. Wenn ich mir jetzt nicht sicher bin, dann würde ich trotzdem sowas schreiben wie gute Nacht. Wird halt einmal so einen Abend nochmal überlegen, Nacht drüber schlafen und dann halt am nächsten Tag schreiben so, hey, sorry, ich habe irgendwie keinen Vibe gehabt. Aber ich würde nicht 3 Tage warten, weil das finde ich einfach nur Schwachsinn.
1: Und wenn euch Eva eine Nachricht schreibt, dann würde ich aufs Emoji achten. Wenn dein Herzchen dabei ist, dann würde ich sagen, es wird was. Und wenn dann nur so ein Smiley dabei ist, dann könnt ihr sie in die Tonne treten. 0821 50 5 mal die 7. Wann nach dem ersten Date schreiben oder anrufen? Hier ist Radio Fantasy. Jetzt 6.13 Uhr und jetzt der Chainsmokers. Ganz cool. Bei einem Konzert ist die Bühne kaputt gegangen. Jetzt hätten sie heimgehen können. Nein, sie haben einfach ihre Instrumente genommen und auf der anderen Seite des Geländes weitergemacht. Großartig! Kompliment an die Chainsmokers hier mit Paris. 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

0: Hier ist Radio Fantasy, Resi und Niki, Radio Fantasy Morgenshow. Gute Besserung den beiden. Alex hier an dieser Stelle, 6:19 Uhr, gleich 10 Minuten vor halb 7. Sorry, dass ich euch jetzt schon so zum Nachdenken bringe, aber wir haben das gestern nicht zu Ende gedacht. Gestern war die Frage, die bei uns im Team aufkam, wann darf man nach einem Date das erste Mal wieder schreiben? Drei-Tage-Regel, nach einer Woche, sofort, Lena aus Augsburg.
1: Ich glaube, ich würde ihm schreiben, wenn ich zu Hause bin. Ja? Ich glaube, es immer ganz gut, dann ist so ein bisschen Zeit vergangen. Man kann so nochmal zurückblicken, wie es war von der einen Person oder auch von einem selber und wie man jetzt, sag ich mal, weitergeht.
0: Warum nicht, und das gebe ich euch jetzt mal zu denken mit, warum nicht schon auf dem Nachhauseweg? Ich mache das mit Kumpels öfter. Du hattest einen schönen Abend, schreibst noch Nachhauseweg, das war richtig toll. Kannst du doch eigentlich auch diejenigen schreiben, mit denen du gedatet hast, oder? Oder ist es nicht so? Wer ist wach genug, um 10 vor halb 7 jetzt schon anzurufen und mir Bescheid zu geben, wie er das sieht? 0821 50, 5 mal die 7. Als Belohnung kriegt ihr auch gleich Martin Garrix und Jax mit Told You So. Macht uns richtig wach an diesem Mittwochmorgen. Immer die besten neuen Hits.
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10: Schönen guten Morgen, Mittwoch, 6 Minuten vor 6:30.

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0: Crazy und Nick, die Radio Fantasy Morgenshow heute nochmal mit Alex und immer mit Markus.
1: Guten Absolut, Morgen. Guten Morgen.
0: Du hast gerade gegähnt und das hat mich drauf gebracht, ich könnte euch eigentlich wach machen.
1: Und
0: mit
1: wie?
0: Mit dem offiziellen Wiesnhit 2026.
1: Na, hau raus.
0: Von Troglauer, Bierzeltlegende.
2: 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Auf einem Feld, da steht ein Zelt.
0: Und?
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1: Ja, ist ein Traum.
0: Ein Traum.
2: Zu Hause.
0: Pass auf, es kommt gleich.
2: Wir sind Bierzeltlegende.
0: Achtung, und jetzt. Schluss jetzt, Alex. So,
1: ja, schmissig, ne, muss man sagen.
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1: ja.
3: Fantasy.
0: Schmissig.
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0: Im Moment 10 Grad in Kempten am Rathausplatz und auch in Füssen. Und es geht weiter wie, Markus?
1: Ja, schön, mit viel Sonnenschein. Heute freuen wir uns auch wieder über knapp 24 Grad.
0: Jetzt habe ich diesen Song im Kopf. Hier ist Radio Fantasy. Jetzt alles, was an diesem Mittwochmorgen wichtig ist, mit Markus.
1: So ist es. Um 6:30 einen schönen guten Morgen. US-Präsident Trump lehnt gesetzliche Vorschriften für künstliche Intelligenz trotz Sicherheitsbedenken weiter ab. Die KI-Unternehmen sollten sich stattdessen selbst regulieren, sagt er. Als Begründung nennt Trump den Wettstreit mit China um die technologische Führungsrolle bei KI. Die USA lägen nämlich derzeit vorn und das soll auch so bleiben.
0: Oh, okay. Jetzt ist das weg.
1: Schade aber auch.
0: Ja, machst du mal die nächste Meldung, bitte.
1: Es gibt nämlich eine gute Nachricht des Tages. Ein neues Schulranking von Schulen, die er hat, von insgesamt 452 Einrichtungen. Das Augsburger Gymnasium bei St. Stephan als bestes bayerisches Gymnasium gekürt. Die Schule überzeugt nämlich in verschiedenen Kategorien und hat auch unter anderem Auszeichnungen als MINT-freundliche Schule und digitale Schule erhalten. Ebenfalls in den Top 10 ist das Johann-Michael-Seiler-Gymnasium in Dillingen. Rund 100.000 Euro hatte eine Bande jetzt auf dem Münchner Oktoberfest erbeutet. Ne? Jetzt hat die Polizei 4 Tatverdächtige festgenommen. Die Männer aus Frankreich sollen unter anderem Smartphones, Uhren und teure Kleidung gestohlen haben. Die Ermittler sind der Bande auch dank Videoaufnahmen sowie Taschendiebfahndern aus Rumänien und Portugal auf die Spur gekommen. Und das geht gerade viral. In Paraguay sorgt eine mystische Gestalt namens Pompero auf TikTok für richtig viel Spannung.
0: Okay.
1: Ja. Und zwar sind das nächtliche Streifzüge von Atilio, Angel und Largo durch eine Bananenplantage und das hat wirklich Millionen schon erreicht. Die Erkundungen erinnern so ein bisschen an den Filmklassiker Blair Witch Project. Erinnerst du dich auch noch daran?
0: Ja, ich habe den leider nicht gesehen.
1: Der ist extrem gruselig. Also da sind eine Gruppe eben, die in einem Zelt unterwegs sind, in einem Wald, mitten im Wald, und wo es um eine Hexe quasi geht. Mhm. Und das ist extrem...
0: Die sind so ähnlich jetzt.
1: Ganz genau, das ist auf die gleiche Art gemacht. Der Pompero ist ja eine Sagengestalt, die im Guadalajara...

0: amerikanischen Kulturraum weit verbreitet ist. Das Video ist richtig, richtig gruselig.
1: Pompero.
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1: 6.33 Uhr, 6:33, 7:03. Bei uns immer die wichtigsten Verkehrsmeldungen zuerst. Auch das ist eine wichtige Meldung. Ihr habt freie Fahrt, euch eine gute Fahrt. Stefan, du hast noch einen Blitzer, gell?
3: Der steht in Oberbirnbach am Sportplatz, Einfahrt Richtung Eicher. Danke.
1: Danke dir. Dann Verbindungsstraße zwischen Memmingen und Eitracht, den hatten wir gerade, und Augsburg, Göggingen, Friedrich-Ebert-Straße. Euch eine gute Fahrt.
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1: Ich habe schon gesagt, Resi und Nick noch krank, also ich hoffe, dass sie spätestens bis Freitag wieder hier sind. So lange hilft euch Alex rein in den Tag, das bin ich. Guten Morgen, jetzt haben wir es 6:30. 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

0: Pride.
1: Ein Hamburger Jung, moin moin, Felix Jähn, hier zusammen mit Jay Hart und Pride. Um, was haben wir eigentlich, 6.39 Uhr, 9 nach halb 7, guten Morgen. Es ist die Frage der Woche wohl, weil wir diskutieren unglaublich viel in unserem Team. Hier ist Radio Fantasy, Resi und Nick, die Radio Fantasy Morgenshow. Und wir haben auch gestern schon mit euch diskutiert und ihr kommt auch nicht so richtig auf einen Nenner. Also folgende Story, ihr datet euch, ja und dann? Wann meldet ihr euch wieder oder wann wollt ihr, dass der andere sich meldet? Am selben Tag, am nächsten, drei Tage später. Toni, wie ist es denn bei dir?
2: Bei mir, also wenn ich ein Date habe am Abend und ich wirklich die Person sehr, sehr süß finde,
1: ja,
2: dann gehe ich nach Hause und wenn ich zu Hause bin, schreibe ich der Person noch am selben Abend, hey, bist du gut angekommen?
1: Schreibst du sofort, wenn du zu Hause bist oder wartest du doch mal? Das ist nicht ganz so früh, hast du so eine Stunde oder?
2: Für mich spielt das irgendwie keine Rolle.
1: Echt?
2: Weil, ja, also wenn das in einer halben Stunde ist, sage ich, hey, bist du gut nach Hause gekommen? Ob ich gut nach Hause gekommen bin, spielt keine Rolle, aber ich weiß nicht. Also,
1: aber erwartest du dann auch, dass man, oder ne, du schreibst lieber, als dass du wartest, bis jemand schreibt? Also du lässt gar nicht diese Lücke entstehen.
2: Also ich schreibe eher. Ich denke mir so, komm, weil wenn ich die Person mag, dann zeige ich Interesse und dann muss natürlich auch die andere Person dann, hey, bist auch gut, du angekommen, und wenn ich natürlich keine Antwort kriege, dann
1: Jetzt weiß ich ja, du bist ein How I Met Your Mother Fan.
2: Ja.
1: Und Barney sagt ja, die Regel ist drei Tage. Die wirfst du über Bord, du widersprichst ihm.
2: Auf jeden Fall, weil in drei Tagen in der heutigen Zeit denkt man dann eher, oh, ich werde schon geghostet. Also das war früher ja was anderes.
1: Alles, was länger als ein TikTok-Video ist, ist viel zu lang.
2: Ist echt so.
1: Hier ist Radio Fantasy. Wann nach dem Date wieder Kontakt aufnehmen? 0821 50 5x7. Ich freue mich so auf eure Antworten. Hier ist Teddy Swims, Mr. Know It All.

Tankrabatt. 16, 17 Euro werden sein. Cent pro Liter. Also 16, 17 Cent pro Liter. Wenn die Mineralölkonzerne alles weitergehen. Da sind wir sehr gespannt. Das Wetter heute wird auch geil. Auch das ist eine gute Nachricht. Bis zu 24 Grad haben wir heute im Fantasyland. Jetzt so um die 10. Und Vorsicht bitte auf der A8 München-Stuttgart zwischen Kreuz Ulm-Elchingen und Oberelchingen in beiden Richtungen. Menschen auf der Fahrbahn. Euch eine gute Fahrt mit Radio Fantasy und jetzt geben wir Gas mit Huntrix und Golden. Here we go.

Normalerweise spielen wir von Radio Fantasy ja immer die neuen Hits, so kennt ihr uns, aber immer um 6:15, genauso jetzt um 6:45. Der Throwback-Hit der Stunde, auf den ich mich extrem freue, der ist so chillig, so lässig, so Melly.

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0: für mich einer der Sommerhits 2026. Harry Styles, American Girls. Stell mir immer den Sonnenunter oder jetzt dann hoffentlich gleich den Sonnenaufgang vor. Wobei es momentan noch ziemlich dunkel ist im Fantasyland. Riesi und Nick, die Radio Fantasy Morgenshow. Heute nochmal mit Alex. Gute Besserung den beiden. 7:10. Ja, wir müssen weiter diskutieren, Leute. Wir sind gestern noch auf keinen abschließenden Punkt gekommen, was wir tun sollen. Erstes Date, dann trennt man sich, also für den Tag, und schreibt man dann sofort oder erst 3 Tage später? Wie macht man das? Wie lange wartet man ab? Ich wäre dann so, ich würde eine WhatsApp schreiben und bevor ich die abschicke, dann wieder löschen. Also wann ist der richtige Zeitpunkt? 0821 50 5 mal die 7. Luis aus Augsburg.
1: Also allerspätestens, wenn ich von einem Date wieder zu Hause bin. Egal, wie gut und schlecht es ausgegangen ist. Es gibt keinen Grund, das Ganze immer so tot zu schweigen oder abzuwarten.
0: Mhm. Bist ein Macher und was schreibst du dann?
1: Kommt ein bisschen auf die Situation drauf an und wie gut wir uns verstanden haben. Ich glaube, wenn es gut war, würde ich es genauso auch schreiben. Ganz offen und ehrlich. Wenn es nicht so gut war, boah, das ist immer sehr situativ, abhängig. Ja, dann würde ich wahrscheinlich auch sehr ehrlich sein und sagen, boah, das und das hat mir nicht gefallen. Alles andere bringt ja eigentlich nichts.
0: Okay, ist verstehe ich. Wir reden ja jetzt über Schreiben. Ist Anrufen auch eine Option?
1: Im positiven Verlauf würde ich sie wahrscheinlich anrufen.
0: Tatsächlich?
1: Auch wenn es nur so 2-3 Minuten sind. Und dann, finde ich, kommt es auf einer viel persönlicheren Ebene rüber. Mhm. Wenn man dann nochmal an einem anderen Ort ist, jeder bei sich zu Hause, in einem eher Safe Space. Und man dann sagt, ey, ich wollte nur noch mal kurz anrufen und sagen, es war echt richtig schön. Und wenn mir irgendwas nicht so cool war oder irgendwas gestört hat, dann eher schreiben.
0: Dann ist man ein bisschen eine feige Sau. Ich wäre genauso. Hier ist Radio Fantasy, was zu machen. Vor 7 noch Christa Sarandi und Good Old Days. Ihr könnt weiter eure Meinung abgeben. 0821 50 5 mal die 7. Schönen Mittwoch.
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15: Schönen Mittwoch um 6 Minuten vor 7.
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0: ist Radio Fantasy, Resi und Nick, die Radio Fantasy
1: Morgen.
0: Morgen heute mal mit Markus und mit Alex, hallo. Markus, es gibt eine Studie über Vögel, die so laut sind wie Presslufthammer.
1: Kann sein, ja.
0: Soll ich dir einmal einen vorspielen?
1: Ja.
0: Die Nackt-
1: Presslufthammer?
0: Nein, den Nacktkehlglockenvogel. Also klingt so. Furchtbar.
1: Das nehmen wir aus dem Horrorfilm von
0: Psycho.
1: Psycho, Stephen King, was auch immer, ja.
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0: Momentan noch dunkel, teilweise hochneblig bei 10 Grad in Kempten.
1: Und Markus, heute wird es schon
0: weiter,
1: ja, sonnig, also was wollen wir denn mehr, ne? Mit knapp 24 Grad sind wir wieder mal mit dabei. Genießen wir den Tag heute, das ist jetzt dann auch mal, also so langsam, ab morgen geht es dann absteigend, sagen wir es mal so. Heute noch ein richtiges Highlight.
0: Absteigend heißt gleich minus 5 Grad oder?
1: Nee, heißt temperaturtechnisch noch ähnlich, nur es wird bewölkter und dann eben kommt ein bisschen Regen mit dazu,
0: ja,
1: und dann haben wir so die Eskapaden, aber gut.
0: Ja, morgen ist auch schon der 1. Oktober, hallo.
1: Das darf sein, meinst du?
0: Ja, das ist hier ist Radio Fantasy. Jetzt alles, was wichtig ist an diesem Mittwochmorgen mit eben diesem Markus.
1: Ja, so ist das. Um 7 Uhr einen schönen guten Morgen. Der Preis für das Deutschland-Ticket könnte im kommenden Jahr schon wieder einmal steigen. Statt wie bisher 63 Euro wäre wohl ein Betrag von knapp 67 Euro möglich. Heute soll der neue Preis offiziell festgelegt werden. Berücksichtigt werden dabei Personal-, Energie- und Betriebskosten der Verkehrsbranche.
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3: Bei der Kaufbeurer Hilfsorganisation Humedica läuft wieder die Aktion Geschenk mit Herz an. Menschen in ganz Bayern sind auch dieses Jahr dazu aufgerufen, Weihnachtspäckchen für Kinder in Not zu packen, vor allem in Osteuropa. Zuletzt konnten mehr als 70.000 Kinder beschenkt werden in zwei Altersgruppen von 3 bis 6 und von 7 bis 12 Jahren. Infos auf geschenkmitherz.de.
1: Und das geht gerade viral. Nach 12 Jahren Fahrschule hat Sängerin Rita Ora jetzt endlich ihren Führerschein. Großartig. Auf Instagram hat die 35-Jährige ganz stolz ihren neuen Lappen präsentiert. Die ganze Geschichte hat 2014 angefangen, als nämlich ihr damaliger Freund, das war nämlich Calvin Harris noch, ihr einen Mercedes im Wert von 100.000 Pfund geschenkt hat. Ja, das sollte ein Ansporn eigentlich für sie sein. Sie hat sich aber dann gedacht, ich weiß nicht so richtig. Ja, jetzt hat sie ihre Prüfung jahrelang vor sich hergeschoben, aber jetzt eine Fahrschul-Odyssee später kann Rita Ora die Straßen endlich selbst unsicher machen.
0: Ob die während der Fahrprüfung immer gesungen hat?
1: Garantiert.
0: Um den Prüfer abzulenken?
1: Garantiert.
0: Die sind aber schön.
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0: 7:02 bei uns immer die wichtigsten Verkehrsmeldungen. Zuerst, ihr habt freie Fahrt, gute Fahrt. Wir haben Blitzer Oberwernbach, Maria-Eich-Straße. Wir haben Sportplatz und zwar bei der Einfahrt Richtung Eichach. Dann Augsburg-Göggingen, Friedrich-Ebert-Straße. Verbindungsstraße zwischen Memmingen und Altrachhöhe, Volkratshofen. Das ist ein Blitzer-Anhänger. Euch eine gute Fahrt.
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0: Gute Besserung, Resi, Nick, gute Besserung allen, die heute kränkeln. Das sind nicht wenige, habe ich so mitbekommen. Ja, was kann man für euch tun? Also entweder, wenn ihr gesund seid oder auch in der Arbeit, das ist völlig egal, ihr könnt Radio Fantasy hören.

0: 7:07, gleich 7:08. Was ist heute wichtig? Es ist der Tag, bevor der Tankrabatt kommt. 16, 17 Cent pro Liter soll es dann ab morgen günstiger werden. Mal schauen. Und da müssen wir uns noch über was anderes unterhalten. Ich weiß nicht, ob es ein Armutszeugnis ist, dass wir da nicht weiterkommen, oder ob es einfach ein Problem der kompletten Menschheit ist. Hoffentlich, weil sonst haben wir ein Problem hier von Radio Fantasy. Resi und Nick, die Radio Fantasy Morgenshow, heute mit Alex. Dani ist jetzt auch
1: hier. Guten Morgen.
0: Weil der soll jetzt mit mir das Problem lösen. Wir diskutieren seit Tagen in der Redaktion. Wann meldet man sich nach dem ersten Date wieder? Nach 3 Tagen, da gibt es ja diese 3-Tages-Regel, oder sofort nach dem Date. Wie ist das, Dani?
1: Ich hatte es anfangs auch so gemacht, erstmal so einen Tag warten.
0: Ja.
1: Erstmal sacken lassen, das alles nochmal so durch den Kopf gehen. Wie war das Date? War das gut? War das schlecht?
0: Aber und das dann, zerdenkt man doch dann schon wieder, oder?
1: Ja, aber du hast ja eigentlich schon so dein Gefühl dabei, ob das jetzt dir getaugt hat oder nicht.
0: Und hast du davor schon die Nachricht geschrieben und wartest aber noch einen Tag, bis du sie abschickst, weil du ja nervös bist?
1: Nee, ich hab's dann wieder gelöscht. Und dann fängst du wieder neu an. Tatsächlich bei der letzten, die jetzt meine Frau geworden ist seit diesem Jahr.
0: Da hast du es richtig gemacht.
1: Hab also, ich sofort
0: Moment,
1: geschrieben.
0: Genau, du sofort geschrieben.
1: Ich hab geschrieben. Sofort geschrieben.
0: Nicht vom Haken lassen.
1: Ja, okay. Genau. Und ich habe auch sowas geschrieben, ich hoffe, ich war nicht zu aufdringlich.
0: Und was hat sie
1: also
0: geschrieben?
1: Eigentlich ganz komisch, weil die Nachricht ist ja vielleicht schon aufdringlich, aber in der Nachricht habe ich gefragt, ob ich nicht zu aufdringlich war.
0: Und was hat sie geantwortet? Doch,
1: nee,
0: schon,
1: nee,
0: aber...
1: passt.
0: Okay, die beiden sind verheiratet, also würde ich jetzt sagen, bei Dani können wir einen Deckel drauf machen, er sagt, sofort melden, Leute, ran an die Buletten, los geht's. Also, wie sieht's bei euch aus? 0821 50 5 mal die 7. Wann nach dem ersten Date wieder melden? Sagt's uns, sagt's Radio Fantasy. Dankeschön.

mit Flipside. Heute wird es nochmal schön bis 24 Grad. Morgen kommt ein bisschen Regen dazu. Riese und Nick, die Radio Fantasy Morgenshow. 7:12. Wir schauen kurz auf die Straßen. Da liegt eine Katze auf der A7 Füssen-Ulm. Nicht, die liegt, die läuft da rum. Und zwar zwischen Dietmannsried und der Raststätte Allgäuer Tor Ost in beide Richtungen. Bitte Vorsicht. Blitzer Oberbernbach, Maria-Eich-Straße am Sportplatz. Einfahrt Richtung Eichach. Jetzt eine Band, die einfach großartig ist. Sie sollte in Nashville ein Konzert geben, stand auf der Bühne, hat gemerkt, wie die Bühne immer mehr nachgegeben hat und in sich zusammengesunken ist. Möglichkeit 1, die Band hätte abbrechen können. Möglichkeit 2, das hat sie getan, sie hat ihr Equipment einfach auf die andere Seite des Geländes gepackt. War ein bisschen Chaos, aber die Fans haben es gefeiert. Und deswegen feiern wir sie jetzt, The Chainsmokers, This Feeling auf Radio Fantasy. Euch einen schönen Mittwoch, morgen.

0: die Nummer. Die ist so geil, weil die ist so entspannt. Tom Odell und Lost Frequencies, die haut dich nicht so aus dem Bett raus oder in den Tag hinein. Black Friday, Pretty Like the Sun. Resi und Nick, die Radio Fantasy Morgenshow, 7.18 Uhr. Heute mit Alex, guten Morgen. Die beiden sind noch kränklich. Alexi, hallo.
1: Servus, Alex, hier ist die Konstanze. Grüß dich.
0: Hi, Konstanze, was gibt's?
1: Ja, ich weiß nicht, du hast gesagt, du willst mit mir daten, dann sag mal los.
0: Ich habe gefragt, wann man das erste Mal schreibt nach einem Date. Wartet mal 3 Tage oder macht man das am selben Abend noch? Wie ist das bei dir?
1: Das kommt drauf an, wie sich einer anstellt. Also manche stellen sich so dumm an, dass sie nicht mal nach einem Satz, dass sie es merkt sofort. Also da merkst du sofort entweder Kompliment oder Beleidigung. Und wenn es natürlich auf Beleidigung geht, aufs Alter oder was weiß ich, und dann kommen solche, ja, du bist ein Fake-Profil, und da ist bei mir schon vorbei. Weißt du, da braucht man gar nicht mehr weitermachen.
0: Das ist noch bevor das Date passiert, oder?
1: Ja, klar. Da okay. Ich date eigentlich grundsätzlich, sage ich einmal, erst wenn ich dann merke, okay, ich habe schon öfters mit ihm geschrieben oder ich habe ihm auch ein Telefon gehabt. Aber weißt du, wenn du dann die Leute persönlich siehst, da gehst du am meisten rennen. Ja, ist so.
0: Also stellt sich bei dir gar nicht die Frage, ob danach noch geschrieben wird oder nicht, weil du willst eigentlich schon gar nicht mehr daten.
1: Doch, daten machst du schon, flirten. Ich brauche gar nicht daten, weil wird überall angesprochen.
0: Ja, immerhin das. Danke dir, Konstanze. Wann nach dem ersten Date schreiben oder anrufen? 0821 50 557 interessiert uns. Ihr kriegt von mir noch Taylor Swift vor halb. The Fate of Ophelia. Gerade hat sie noch den Video Music Award gewonnen. Und gleich ist sie bei uns. Immer die besten neuen Hits.
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2: 7:22 Uhr. Jetzt muss ich kurz überlegen. 8:08 Uhr. Ich kann richtig rechnen. Ich bin fantastisch. Hier ist Radio Fantasy mit Taylor Swift. The Fate of Ophelia morgen. Ah.

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0: Markus, du hast jetzt wirklich nochmal den Wiesn-Hit 2026 gewünscht.
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2: Klar, das ist mein Lieblingshit.
0: Mit Rucklauer. Bierzeltlegende. Ach, das kommt gleich.
2: Ein Traum.
0: Ach, jetzt geht's gleich los.
1: Wir sind Bierzeltlegende.
0: Wobei man jetzt fairerweise sagen muss, Markus geht nicht mehr auf den Plärrer. Also warum, was dann also mit der Wiesn? Also,
2: wohl wahr, ja. Aber bei dem Lied zum Beispiel, da hast du die Hände oben und kriegst nämlich nicht mit, wenn du ausgeraubt wirst. Dazu gleich mehr.
0: In den News.
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0: Ich habe schon gedacht, heute wird es gar nicht mehr hell, aber die letzten Minuten hat sich ja einiges getan. Aktuell noch kalt bei 8 Grad in Augsburg und Stadtbergen. Es war wirklich lange heute dunkel.
2: Ja, ich sehe das Glas auch immer halb voll, ne? Deswegen wusste ich, die Sonne wird aufgehen heute, auch wenn sie ein bisschen länger braucht jetzt mittlerweile. Sie ist auf jeden Fall schon da. Herrlicher Sonnenaufgang, ein tolles Herbstbild, das sich im Moment zeigt und 24 Grad dann heute auch wieder die Maxi-Werte.
0: Hier ist Radio Fantasy und jetzt alles, was an diesem Mittwochmorgen wichtig ist mit Markus.
2: Ganz genau, um 7:30. Schönen guten Morgen. US-Präsident Trump lehnt gesetzliche Vorschriften für künstliche Intelligenz trotz Sicherheitsbedenken weiter ab. Die KI-Unternehmen sollten sich stattdessen selbst regulieren, meint er. Als Begründung nennt Trump den Wettstreit mit China um die technologische Führungsrolle bei KI. Die USA lägen nämlich aktuell vorn und das soll auch so bleiben.
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5: Bei der Kaufbeurer Hilfsorganisation Humedica läuft wieder die Aktion Geschenk mit Herz an. Menschen in ganz Bayern sind auch dieses Jahr dazu aufgerufen, Weihnachtspäckchen für Kinder in Not zu packen, vor allem in Osteuropa. Zuletzt konnten mehr als 70.000 Kinder beschenkt werden in zwei Altersgruppen von 3 bis 6 und von 7 bis 12 Jahren. Infos auf geschenkmitherz.de.
2: Rund 100.000 Euro hatte jetzt eine Bande auf dem Münchner Oktoberfest erbeutet. Ja, jetzt hat die Polizei 4 Tatverdächtige festgenommen. Die Männer aus Frankreich sollen unter anderem Smartphones, Uhren und teure Kleidung gestohlen haben in dem Bierzelt voll mit Menschen, ja, die eben feiern. Kein Kunststück. Die Ermittler sind der Bande auch dank Videoaufnahmen sowie Taschendieb Fahndern aus Rumänien und Portugal auf die Spur gekommen.
0: 100.000 Euro, krass.
2: Ja, und das geht gerade viral. In Paraguay sorgt eine mystische Gestalt namens Pompero auf TikTok für richtig viel Spannung. Die nächtlichen Streifzüge von Atilio, Angel und Largo durch eine Bananenplantage haben jetzt schon Millionen von Aufrufen erreicht. Die Erkundungen erinnern auch so ein bisschen an diese Filmklassiker Blair Witch Project, was wirklich richtig gruselig ist. Ja, Leute, die im Wald zelten und nach einer Hexe suchen. Ja, der Pompero ist eine Sagengestalt, die im guaranischen Kulturraum sehr, sehr weit verbreitet ist. Egal wie, ob jetzt real oder nicht, gruselig ist das Video allemals.
0: Wobei es gar nicht gruselig klingt. Pompero, das klingt wie so ein ganz netter Mensch. Ja. So, oder so ein Kuschelbär.
2: Pikachu zum Beispiel könnte es auch sein.
0: Genau.
2: Ne?
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0: Wir haben es 7:58 bei uns über die wichtigsten Verkehrsmeldungen. Zuerst an diesem Mittwochmorgen habt ihr Freifahrt, gute Fahrt. Wir haben die Blitzer Augsburg-Göggingen, Friedrich-Ebert-Straße, Verbindungsstraße zwischen Memmingen und Altrach, Höhe Volkratshofen, dann Oberbernbach, Maria-Eichstraße.

0: Straße am Sportplatz hier. Einfahrt Richtung Eichach und Königsbrunn, Bürgermeister Wohlfahrtsstraße. Da steht immer noch der Blitzeranhänger. Gute Fahrt.
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0: Mit Alex hier, Resi, gute Besserung, Nick, gute Besserung, allen, die heute krank sind, gute Besserung. Ich habe gestern mal eine Umfrage auf Instagram gemacht, das sind knapp 50% wohl. Das ist krass. Was gibt's als Trostpflaster? Ein nischelnaschelneues iPhone 18 Pro. Das ist noch original verpackt. Also das ich gerade abgespielt habe, ist schon älter, aber das neues original verpackt haben wir um 8 Uhr für euch. Wir spielen Stadtland Fantasy. Jetzt anmelden, fantasy.de und um 8 Uhr unbedingt wieder Radio an.
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0: Mit den ersten Sonnenstrahlen am Mittwochmorgen um 7.39 Uhr. Naked und Portugal the Man. Auf diese Künstlernamen musst du erstmal kommen. Naked, das ist ein Schwede. Portugal the Man kommt aus Amerika, beziehungsweise das ist eine komplette Band, die nennt sich so. Song Glide. Immer die besten neuen Hits, immer Radio Fantasy. Gute Besserung. Resi und Nick, die sind heute noch krank, deswegen nochmal Alex hier. Und ich bin jetzt euer Date-Doktor. Ich versuche es eigentlich verzweifle auch selber. Im Team diskutieren wir schon ganz wild. Wir machen das schon seit ein paar Tagen. Normalerweise ist es so, wir haben ein Thema und dann haben wir die Lösung. Dieses Thema müssen wir heute schon zum zweiten Mal angreifen, weil wie ist das denn? Du hast ein Date, das Date ist zu Ende. Ja und dann? Wann schreibst du das erste Mal? Nimmst du die 3-Tage-Regel? Machst du es sofort? 0821 50 5 mal die 7. Romina.
1: Guten Morgen.
0: Hi.
1: Also bitte nach dem ersten Date, sobald ja? beim Auto sitzt, 10 Minuten später, bitte Bescheid geben.
0: Im Auto.
1: Weil wenn ich mir jetzt denke, oh, das war ein so tolles Date und der Mann ist so toll und hoffentlich empfindet der das auch so, dann will ich das wissen. Weil wenn er es scheiße findet, dann weiß ich gleich, scheiße, ich habe mich voll getäuscht. Aber bitte gleich melden, dann kann okay. man das gleich klären. Ob es ein weiteres Date gibt und nicht erst 3 Tage später. Um Gottes Willen, ich würde durchdrehen.
0: Also wenn ihr Romina zustimmt, gerne melden, auch wenn ihr widersprecht. Romina sagt, nach dem ersten Date ins Auto rein oder nach Hause gehen, sofort schreiben, damit es da keine Missverständnisse gibt. Resi und Nick, die Radio Fantasy Morgenshow am Mittwoch. The Bowser und

Morgen, 1. Oktober kommt der Tankrabatt. 16, 17 Cent pro Liter mehr, soweit die Mineralölkonzerne alles an uns weitergeben. Was denkt ihr denn? Tun die das oder tun die das nicht? Könnt ihr jetzt mal in unserer Instagram-Story abstimmen. Resi und Nick, die Radio Fantasy Morgenshow, 7.43 Uhr. Heute wieder geiles Wetter, 24 Grad und Sonne. Wir schauen noch auf die Straßen, die 17 Landsberg Richtung Füssen zwischen Igling und die Einfahrt zum großen Kreisverkehr Landsberg-West. Da liegt ein Rechen. Der neueste Blitzer Eurasburg, Friedberger Straße und der in Schwifting ist auch noch mit dabei. Ammerseestraße. Immer die besten neuen Hits jetzt mit Benson Boone auf Radio Fantasy.

Der Moment, wenn du dich richtig alt fühlst. Hier sind Resi und Nick, die Radio Fantasy Morgen schon mit Alex. Immer um 7:45, jeden Tag, auch jetzt um 7:45, der Throwback-Hit der Stunde. Und jetzt die Frage, wann ist der Song rausgekommen? Boah, ich habe gerade nachgelesen, 2006. Immer noch mega geil. Shakira, Wyclef Jean, Shakira.

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0: klarer Auftrag von Romina gerade eben an uns Männern. Bitte nach dem ersten Date sofort schreiben. Im Auto, wo auch immer, sofort schreiben, nicht lange warten. Das macht sie unsicher. Resi und Nick, die Radio Fantasy Morgenshow ist hier. Also, nach dem ersten Date, wann schreibt man? 3-Tage-Regel? Oder macht man es wie Romina sofort? Sarah aus Augsburg.
1: Also bei mir ist 3-Tages-Regel auf jeden Fall ein absolutes Muss. Wenn er sich davor meldet, das ist bei mir komplett unten durch dann. Also ich brauche da meine Bedenkzeit. Ich brauche erstmal Zeit, um dieses Date zu verarbeiten. Und dann kann er sich gerne melden, aber davor auf gar keinen Fall.
0: Warum ist das mit diesen Dates immer so kompliziert? Die eine meint so, der andere so. Resi und Nick, die Radio Fantasy Morgenshow. Gleich spielen wir wieder um das neue iPhone 18 Pro. Das machen wir um 8 Uhr. Und auf dem Weg dorthin genießt er noch Martin Garrix und Ed Sheeran. Repeat it, immer die besten neuen Hits.
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6: 6:08, schönen guten Morgen.
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0: klingt halt einfach immer gut gelaunt, Shawn Mendes, When You're Gone.
1: Ja, wenn ich aufgezeichnet bin, wenn ich gut gelaunt bin, dann ist auch alles immer geil.
0: Du meinst,
1: geil.
0: Du bist nur gut gelaunt, wenn er im Studio ist?
1: Ja, wahrscheinlich.
0: Oh ja, ja. Hier ist Resi und Nick, die Radio Fantasy Morgenshow, heute mit Markus.
1: Jawohl.
0: Und Alex. Markus, wie lange hast du dein Handy schon dann aktuell? Du hast ein iPhone?
1: Ich habe ein iPhone, ja, aber ich habe noch diesen ollen Schinken, den 11er quasi.
0: Mai.
1: Ja, das ist schon eine Weile her. Hat mir aber bislang getaugt, aber ist schon 4 Jahre alt und spackt jetzt mittlerweile. Ich brauche also ein neues.
0: iPhone 18 Pro.
1: Ja, hätte ich gerne.
0: Arbeitest du aber leider hier. Wer hier arbeitet, darf nicht. Ihr habt die Chance um 8 Uhr gleich auf das neue iPhone 18 Pro.
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0: 12 Grad aktuell in Kempten und im Fantasyland. Aber es wird langsam, Markus.
1: Ja, es wird, und im Laufe des Tages sind wir wieder bei fast 24 Grad angekommen. Dazu gibt's nur Sonnenschein.
0: Hier ist Radio Fantasy und jetzt alles, was wichtig ist an diesem Mittwochmorgen. Hier ist Markus.
1: Ganz genau um 8 Uhr. Der Preis für das Deutschland-Ticket wird jetzt auch im kommenden Jahr steigen. Leider, wie teuer es sein wird, statt der bisherigen 63 Euro pro Monat, das könnte eben heute noch klar sein. Knapp 67 Euro sind nämlich möglich. Ein Gremium will dann auch diesen neuen Preis heute offiziell festlegen.
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3: Bei der Kaufbeurer Hilfsorganisation Humedica läuft wieder die Aktion Geschenk mit Herz an. Menschen in ganz Bayern sind auch dieses Jahr dazu aufgerufen, Weihnachtspäckchen für Kinder in Not zu packen, vor allem in Osteuropa. Zuletzt konnten mehr als 70.000 Kinder beschenkt werden in 2 Altersgruppen, von 3 bis 6 und von 7 bis 12 Jahren. Infos auf geschenkmitherz.de.
1: Hast du, Alex, auf dem Schirm, dass am Sonntag Erntedankfest ist?
0: Nein, jetzt gerade eben, seit dieser Sekunde.
1: Siehst du, Gott sei Dank, naja, für die Statistiker eine richtig gute Zeit, um Bilanz der diesjährigen Ernte zu ziehen. Beim Getreide wurden 13% weniger eingefahren. Warum? Klar, es gab viel zu wenig Regen. Mhm. Ebenso sieht es bei Kartoffeln aus. Die Hopfen- und Weinernte war auch unterschiedlich. Also immerhin süß, unterdurchschnittlich, Verzeihung, immerhin Süßkirschen, die gibt es in Hülle und Fülle in diesem Jahr.
0: Ja, toll.
1: Und das geht gerade viral. Nach 12 Jahren Fahrschule hat Sängerin Rita Ora jetzt endlich ihren Führerschein. Herzlichen Glückwunsch.
0: Toll.
1: Auf Insta präsentiert die 35-Jährige unfassbar stolz ihren neuen Lappen. Die ganze Geschichte hat ja 2014 angefangen, als nämlich ihr damaliger Freund, das war noch Sänger Calvin Harris, ihr einen Mercedes im Wert von über 100.000 Euro als Ansporn geschenkt hat. Das hat sie erstmal nicht weiter gereizt. Jetzt hat sie die Prüfung permanent und jahrelang vor sich hergeschoben. Bis jetzt, eine Fahrschul-Odyssee später, kann Rita Ora jetzt die Straßen endlich selbst unsicher machen.
0: Und da ist man noch stolz, wenn man das nach 12 Jahren schafft, nach 12.
1: Vielleicht, aber die hat ja auch einen Chauffeur die ganze Zeit, die muss ja auch nicht wirklich fahren.
0: Hauptsache der hat einen Führerschein.
1: Hauptsache der.
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0: 8:02 bei uns immer die wichtigsten Verkehrsmeldungen. Zuerst ein kaputtes Fahrzeug auf der B12 Kempten Richtung Buchloe zwischen Markt Oberdorf und Kaufbeuren Neugablonz. Dann A7 Ulm-Würzburg zwischen dem Kreuz Ulm-Elchingen und Langenau in beiden Richtungen Personen auf der Fahrbahn. Die neuesten Blitzer. Wir haben einen in Augsburg, Kriegshaber, Kobelweg, Schwifting, Ammerseestraße, Eurasburg, Friedberger Straße, Kettershausen, Waldstraße und Wittlissingen in der Zöschlingsweiler Straße. Das ist eine Unverschämtheit, dass die so heißt. Euch eine gute Fahrt.
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0: Allen, die krank sind, gute Besserung, gutes Durchhalten, auch Resi und Nick. Hoffentlich kommt er bald wieder. Solange bin ich hier, Alex. Und wir spielen zusammen Stadtland Fantasy.

0: All-Stars Edition. Also, ihr spielt mit uns Stadtland Fantasy, aber dieses Mal um einen iPhone 18 Pro. Ihr tretet gegen die Gewinner der letzten zwei Jahre an. Aktuell führt den Highscore an Annalena aus Augsburg mit 9 richtigen Antworten. Ihr könnt euch jetzt noch anmelden auf fantasy.de und nach 3 Hits. Naja, nach 2. Komm, wir machen noch 2 Hits. Nach Tom Grennan und Olivia Rodrigo legen wir los. iPhone 18 Pro.
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0: Love. Am Mittwochmorgen auf Radio Fantasy. Hallo, schön, dass ihr mit dabei seid. Gleich auch noch Another Talk to You und The Chainsmokers. Wir haben so viel vor, aber erst haben wir ein Geschenk für euch.
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0: Schon geil, so ein neuer.

0: Das iPhone 18 Pro kostet rund 1500 Euro, was ich so gelesen habe. Und ihr spielt jeden Morgen, genau um diese Uhrzeit jetzt, immer darum. Ja, tretet in Stadtland Fantasy gegen die All-Stars an, also die Gewinner der letzten zwei Jahre. Und Spielleiter Dani, gestern war der Hammer, gell? Annalena aus Augsburg hat einfach 9 Richtige abgeliefert.
1: Ja, das ist schon echt knackig. Ich vertraue auf Romina aus Augsburg. Schönen guten Morgen.
2: Hi.
1: Wie sehr wünschst du dir ein neues Handy?
2: Ganz, ganz arg, weil mein Handy ist wirklich am Verrecken. Das hängt nur noch, ich krieg wirklich einen Bruchdruckanfall.
1: Ja, und das ist so ein iPhone 18 Pro, das wäre natürlich absoluter Luxus, gell?
2: Ja, klar.
1: Dann kommt hier dein Buchstabe.
2: Ja.
3: P.
2: Okay.
1: Bist du bereit?
2: Ja.
1: Dann bitte eine Stadt mit P.
2: Pauli.
1: Dann ein Land.
2: Paraguay.
1: Eine Automarke.
2: Punto.
1: Das finde ich in der Küche.
2: Pürierstab.
1: Ein Tier.
2: Papagei.
1: Im Büro.
2: Papier.
1: Ein Musikinstrument. Und das waren die 30 Sekunden.
2: Oh, fuck.
1: Das wäre jetzt zum Beispiel die Posaune gewesen und das Piano.
2: Ja, Mann.
1: Romina, das waren 6 Richtige.
2: Oh, scheiße.
1: Es war trotzdem super gut abgeliefert von dir.
2: Wunderbar, super, danke.
1: Also Alex, es bleibt bei den 9 Richtigen. Das ist wirklich eine Hausnummer.
0: Das ist Wahnsinn, ja. Von Annalena aus Augsburg. Die wollen wir toppen, die wollen wir morgen früh toppen. Ihr könnt euch jetzt anmelden auf fantasy.de und morgen um 8 spielen wir wieder.
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0: Falls ihr jetzt die letzten Sekunden erst eingeschaltet habt, ja, warum spielen die so? Warum sind sie so aufgeregt? Es geht um neues iPhone 18 Pro. Jetzt wisst ihr Bescheid.

aktuell im Fantasyland. Heute wird es nochmal schön bei bis zu 24 Grad. Alex hier, servus, 8.13 Uhr. Wir schauen kurz auf die Straßen. Auf der B12 Kempten Richtung Buchloe zwischen Markt Oberdorf und Kaufbeuren, Neugablonz ist immer noch dieses kaputte Auto. Die neuesten Blitzer, Kettershausen, Waldstraße, Eurelsburg, Friedberger Straße, Augsburg, Grieshaber, Kobelweg. Hier ist Radio Fantasy jetzt mit einer großartigen Band, die sollte neulich in Nashville auftreten. Also ging auf die Bühne, hat den ersten Song performt und dann ist die Bühne kaputt gegangen, die ist in sich zusammengesunken. Jetzt hätte die Band alle heimschicken können, aber nein, sie hat ihr Zeugs gepackt, einfach an einer anderen Stelle aufgepackt und dann ohne Bühne performt. Das macht sie jetzt auch nochmal. The Chainsmokers, großartige Band. Don't Let Me Down, Radio Fantasy.

0: großartigen Jungs von Fastball zusammen hier mit Clock Clock und Born Again. Um 8.20 Uhr, 10 Minuten vor 8:30. Es ist die Frage der Woche wohl, weil wir diskutieren unglaublich viel in unserem Team. Hier ist Radio Fantasy, Resi und Nick, die Radio Fantasy Morgenshow. Und wir haben auch gestern schon mit euch diskutiert und ihr kommt auch nicht so richtig auf einen Nenner. Also folgende Story: Ihr datet euch, ja und dann? Wann meldet ihr euch wieder oder wann wollt ihr, dass der andere sich meldet? Am selben Tag, am nächsten, drei Tage später. Toni, wie ist es denn bei dir?
1: Bei mir, also wenn ich ein Date habe am Abend und ich wirklich die Person sehr, sehr süß finde, ja, dann gehe ich nach Hause und wenn ich zu Hause bin, schreibe ich der Person noch am selben Abend, hey, bist du gut angekommen?
0: Schreibst du sofort, wenn du zu Hause bist oder wartest du doch noch? Das ist nicht ganz so früh, hast du so eine Stunde oder...
1: Für mich spielt das irgendwie keine Rolle, echt? Weil, ja, also wenn das in einer halben Stunde, sage ich, hey, bist du gut nach Hause gekommen? Ob ich gut nach Hause gekommen bin, spielt keine Rolle, aber ich weiß nicht. Also,
0: aber erwartest du dann auch, dass man, oder nee, du schreibst lieber, als dass du wartest, bis jemand schreibt? Also du lässt gar nicht diese Lücke entstehen.
1: Also ich schreibe eher. Ich denke mir so, komm, weil wenn ich die Person mag, dann zeige ich Interesse und dann muss natürlich auch die andere Person dann, hey, bist auch gut, du angekommen? Und wenn ich natürlich keine Antwort kriege, dann...
0: Jetzt weiß ich ja, du bist ein How I Met Your Mother-Fan.
1: Ja.
0: Und Barney sagt ja, die Regel ist 3 Tage. Die wirfst du über Bord, du widersprichst ihm.
1: Auf jeden Fall, weil in 3 Tagen in der heutigen Zeit denkt man dann eher, oh, ich werde schon geghostet. Also das war früher ja was anderes.
0: Alles, was länger als ein TikTok-Video ist, ist viel zu lang.
1: Ist echt so.
0: Hier ist Radio Fantasy. Wann nach dem Date wieder Kontakt aufnehmen? 0821 50 5x7. Ich freue mich so auf eure Antworten.
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9: Schönen guten Morgen am Mittwoch. Wir haben es 4 Minuten vor 8:30. Baby,

0: Machen wir noch ein bisschen Show, Markus? Was meinst du?
1: Ja, ein bisschen
0: Hältst noch. Du noch durch? Ich meine, wir sind ja schon seit ganz in der Früh da. Da war es noch stockfinster.
1: Das stimmt, jetzt ist es schon heller.
0: Ja, Resi und Nick, gute Besserung euch beiden. Markus ist der Fels in der Brandung. Er ist für euch immer da, dass er euch sagt, was los ist. Und ich bin Alex. Ja, einer muss das Ding zusammenhalten. Einer muss es tun.
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0: Schon richtig schön sonnig in Augsburg und im Fantasyland. Und es geht so weiter.
1: Es geht den ganzen Tag so weiter. Heute nochmal so richtig genießen mit Spritz am Rathausplatz mit 24 Grad und den ganzen Tag über strahlenblauer Himmel. Ansonsten ab morgen wird es dann schon langsam ein bisschen zuziehen.
0: Du bietest uns um 8:30 schon einen Spritz an.
1: Ja, wieso nicht? Also irgendwo ist ja dunkel auf dieser Welt. Von daher, es kann immer getrunken werden.
0: Hier ist Radio Fantasy und jetzt alles, was wichtig ist an diesem Mittwochmorgen mit Markus.
1: 8:30 haben wir es. Schönen guten Morgen. US-Präsident Trump lehnt gesetzliche Vorschriften für künstliche Intelligenz trotz Sicherheitsbedenken weiter ab. Die KI-Unternehmen sollten sich stattdessen selbst regulieren, meint er. Als Begründung nennt er den Wettstreit mit China um die technologische Führungsrolle bei KI. Die USA lägen derzeit vorn und das soll auch so bleiben. Es gab gestern einen Großeinsatz der Augsburger Polizei samt Hubschrauber im Univiertel und Hochfeld. Ein 18-Jähriger hatte sich nämlich mit zwei Bekannten getroffen, einem 20 Jahre alten Mann und dessen weiblicher Begleitung. Die beiden haben dann plötzlich ein Messer gezückt und ihm Geld abgenommen. Der Mann konnte nach Warnschuss in den Boden gefasst werden. Die Frau ist abgehauen.
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3: Bei der Kaufbeurer Hilfsorganisation Humedica läuft wieder die Aktion Geschenk mit Herz an. Menschen in ganz Bayern sind auch dieses Jahr dazu aufgerufen, Weihnachtspäckchen für Kinder in Not zu packen, vor allem in Osteuropa. Zuletzt konnten mehr als 70.000 Kinder beschenkt werden in zwei Altersgruppen von 3 bis 6 und von 7 bis 12 Jahren. Infos auf geschenkmitherz.de.
1: Und das geht gerade viral. In Paraguay sorgt eine mystische Gestalt namens Pompero auf TikTok für so richtig viel Spannung. Die nächtlichen Streifzüge von Atilio, Angel und Largo durch eine Bananenplantage haben nämlich schon Millionen von Aufrufen erreicht. Die Erkundungen erinnern auch so ein bisschen an Blair Witch Project. Wer das nicht gesehen hat, das quasi sind Jungs und Mädels, die zelten mitten im Wald, also Gott verlassen, und sind auf der Suche nach einer Hexe. Und das ist extrem gruselig. Der Pompero ist eine Sagengestalt an sich, die im guaranischen Kulturraum weit verbreitet ist. Egal wie, ob echt oder nicht, gruselig ist das Video auf jeden Fall.
0: Ich habe die ganze Zeit überlegt, warum kommt mir Pompero so sympathisch vor. Ich habe jetzt mal nachgegoogelt. Klar, Pompero gibt es auch und das ist ein Rum.
1: Ein Rum.
0: Ein Rum.
1: Der schmeckt.
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0: 9:03, bei uns sind wir die wichtigsten Verkehrsmeldungen zuerst. Im Moment habt ihr freie Fahrt, gute Fahrt. Wir haben Blitzer in Schwifting, Ammerseestraße, Augsburg-Kriegshaber, Kurbelweg, Kettershausen, Waldstraße, A96 Memmingen Richtung Münchenhöhe. Dankelsried, gute Fahrt.
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0: Alex hier, schönen guten Morgen. 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
0: Alex Warren, jetzt bist du dran.

Schönen Mittwoch mit Radio Fantasy. Alex ist hier. Guten Morgen. Gleich haben wir es 20 Minuten vor 9. Und jetzt wird es langsam spannend. Ich glaube, wir sind bei unserer Frage kurz vor einer Lösung. Die Frage ist ja, wann schreibt man nach dem ersten Date? Immer weniger sagen, ich warte jetzt 3 Tage, weil immer mehr sagen, sofort schreiben. Genauso mein Moderationskollege Toni hat das vorher auch gesagt. 0821 50 5 mal die 7. Wann schreiben nach

0: Im ersten Date. Alex, hier, hallo.
1: Hallo, hier ist die Belinda. Ich wollte auch mal kurz mein Senf dazugeben.
0: Immer gerne her mit dem Senf, Belinda. Also.
1: Ja, also ich bin klar bei Tonis Meinung, wenn ich ein cooles Date hatte oder haben würde, dann würde ich auch, also nicht erwarten, aber schon hoffen, dass der Mann dann fragt, ob ich gut nach Hause gekommen bin und würde dann auch, wenn ich jetzt vielleicht schon eingeschlafen bin, je nachdem, wie lang es gedauert hat, auch antworten und entweder schreiben, ja, bin gut nach Hause gekommen, hoffe du auch.
0: Was ist, wenn er 3 Tage warten würde?
1: Oh mein Gott, nein, fände ich total kacke. Ich bin 36 jetzt und bin da vielleicht anders eingestellt, aber wieso sollte ich warten? Also ich bin kein Typ für Spielchen. Wenn ich es schön fand, dann schreibe ich das. Aber ich würde auch schreiben, ja, fand es schön, aber ich glaube, es passt nicht. Oder fand es schön, ja.
0: Aber du hast gesagt, er muss den ersten Schritt tun. Oder könntest du dir vorstellen, dass du auch gleich schreibst nach dem ersten Date?
1: Kommt jetzt drauf an. Ich würde auch schauen, wer hat den längeren Heimweg, wird vielleicht einmal eine Stunde warten und es könnte natürlich auch passieren, dass ich dann schreibe, hey, fand's voll schön, hoffe, du bist gut heimgekommen, schlaf gut oder
0: schön,
1: so.
0: Schön, aber anrufen kommt jetzt nicht in Frage, oder nur schreiben?
1: Boah, ist ja in der heutigen Zeit echt schwer. Man darf ja so telefonieren und Videocall ist ja bei den Männern so eine Sache. Die sind ja alle nicht so Fan von. Und ich bin schon jemand, der gern telefoniert. Weil ich finde, da kann man einfach schneller Sachen klären oder mal kurz sich hören oder sehen, je nachdem. Und aber ich würde jetzt nach dem ersten Date nicht anrufen.
0: Okay, dein Kompromiss, schreiben sofort, telefonieren, da warten wir noch ein bisschen. Belinda,
1: ja,
0: ich danke
1: genau.
0: dir.
1: Schönen Tag.
0: Ebenso, hier ist Radio Fantasy, das ist Nico Santos' großartige Nummer. Why don't you stay?

8:43, 13 Minuten nach 8:30. Auf unserer Radio Fantasy Instagram-Seite sage ich in der Story gerade zum Tankrabatt, der morgen ja kommen soll. 69%, dass sie glauben, dass die Ölkonzerne die meiste Kohle für sich behalten. Ich bin mal gespannt. Morgen geht's also los mit dem Tankrabatt. Eigentlich heißt das 16, 17 Cent pro Liter weniger. Gute Nachricht für heute, noch ein richtig schöner Tag zum Abschluss des Monats. Wir kriegen heute bis zu 24 Grad im Fantasyland und richtig viel Sonne. Vorsicht bitte auf der A96 Richtung München zwischen Wangen West und Nord hier nach Unfallbehinderungen und A8 Richtung Stuttgart zwischen Augsburg Ost und West. Kanalbauarbeiten, da ist die linke Spur gesperrt. Da kommt es immer wieder zu Behinderungen. Euch eine gute Fahrt mit Radio Fantasy und der Australierin Kylie Minogue. 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

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Viertel vor neun am Mittwoch und Viertel vor heißt immer der Throwback-Hit der Stunde. Jeden Tag hier auf Radio Fantasy. Und den liebe ich. Sie kommt aus Portugal, sie macht ultra geile Musik. Man Eater, der Song von damals. Nelly Furtado, jetzt.

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0: Immer die besten neuen Hits, immer Radio Fantasy. Alex hier, schön, dass ihr mit dabei seid. Ab 9 dann Viola im Radio Fantasy Hit Vormittag. Hallo Viola.
1: Hallo,
0: ich würde dir auch gerne unsere Frage noch stellen, die wir seit 2 Tagen jetzt schon behandeln. Also, das erste Date ist vorbei. Wie lange wartet man, bis man sich meldet? Oder wie lange soll derjenige warten, bis er sich bei dir meldet?
1: Also ich finde ja, dieses 3 Tage warten ist out. Ich finde authentisch und ehrlich nach vorne. Ich würde so eine Nacht drüber schlafen und dann würde ich sagen, hey, ich fand's langweilig.
0: Aber ist das nicht auch ein
1: bisschen
0: gekünstelt? So, ich muss jetzt eine Nacht warten. Kann ich nicht nach dem Treffen gleich mal sagen, hey, wie war's denn?
1: Also, naja, also, ich würde sagen, man kann direkt nach dem Treffen sagen, hey, war schön, wenn es sich schön angefühlt hat. Ich finde trotzdem so einmal, ne, wenn man alleine ist, spürt man sich wieder besser. Mal so hinfühlen, war es wirklich schön oder war ich eigentlich von irgendwelchen Sachen abgelenkt? Und am nächsten Morgen, glaube ich, fühlt man sich dann nochmal sicherer.
0: Bist du so klassisch eingestellt und sagst, er muss sich melden oder sagst du, nein, kann ich auch.
1: Lieber wäre es mir schon, er wird sich melden.
0: Und warte, und du bist eine, die tippt die Antwort schon in WhatsApp ein und löscht sie dann nochmal oder wartet absichtlich eine Stunde, bevor sie es dann abschickt.
1: Ich schicke eine Sprachnachricht.
0: Ja. So, noch mehr Sprache, aber noch mehr so Musik auch von Viola. Ab 9, dann der Radio Fantasy Hit Vormittag, unter anderem mit dabei Tame Impala, Dracula. Ganz viel Spaß damit. Dir auch, Viola.
1: Ja, danke. Ja.
0: Die hantiert gerade mit dem Mikrofon rum. Das kriegt sie hin bis 9.
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12: In 4 Minuten ist es 9 Uhr. Schön mit

0: ist 9 Uhr. Guten Morgen.
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4: Also Markus, heute nochmal voll genießen, oder? 12 Grad aktuell am Augsburger Hauptbahnhof, 13 in Landsberg. Ich glaube, es kippt das Wetter, oder? Es kippt.
5: Naja, es ist ja auch irgendwann mal so weit. Also jetzt hat der Spätsommer quasi nochmal so richtig ausgeholt. Heute mit 24 Grad und super viel Sonnenschein. Ab morgen ist es dann zwar noch ähnlich warm, aber da ist die Sonne schon ein bisschen rarer und dann wird es dann auch langsam ein bisschen kühler. Aber ich finde, das ist dann für den Oktober auch so langsam okay. Die schönen Tage werden ja trotzdem noch kommen. Die Sonne ist ja immer noch am Himmel da oben.
4: Ich
5: ja.
4: Ich will den Herbst nicht. Ja. Nein, grauen, nass.
5: So ist das. Akzeptieren und Klappe halten.
4: Loslassen. Ich lasse den Sommer los. Hier ist Radio Fantasy. Jetzt in 60 Sekunden alles, was an diesem Mittwochvormittag wichtig ist. Mit Markus.
5: Um 9 Uhr. Mediziner sorgen sich über die wachsende Beliebtheit von Energydrinks bei Kindern und Jugendlichen. Für viele gehören die oft stark zucker- und koffeinhaltigen Getränke zum Alltag. Die Autoren warnen unter anderem vor Schlafproblemen, Übergewicht oder auch Zahnschäden. Ein neues Schulranking von schulen.de hat von insgesamt 452 Einrichtungen das Augsburger Gymnasium bei St. Stephan als bestes bayerisches Gymnasium gekürt. Ebenfalls in der Top 10 ist das Johann-Michael-Seiler-Gymnasium in Dillingen.
4: Das ist doch toll.
5: Mega. Und Spaß an der Arbeit. Einer YouGov-Umfrage zufolge ist das mittlerweile seltener der Fall. 6 von 10 Menschen arbeiten laut der HDI-Berufsstudie nur wegen des Geldes. Und das sind mittlerweile fast schon doppelt so viele noch wie vor der Corona-Pandemie.
4: Markus, wir können jetzt schlecht sagen, dass wir es doof finden, weil unser Chef hört ja uns wahrscheinlich gerade zu, ne?
5: Ja, und irgendwie haben wir ja trotzdem auch einen coolen Job.
4: Ja, und wir haben auch Spaß miteinander, ne? Muss man halt auch mal sagen.
5: Ja, also wir rufen
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4: Ein Servus auf die Straßen. Bei uns immer die wichtigsten Verkehrsmeldungen. Zuerst A7 Richtung Füssen. Vorsicht, ein Spanngurt zwischen Dietmannsried und dem Rastplatz Seebach. A8 Richtung Stuttgart immer wieder Stocken zwischen Augsburg-Ost und Augsburg-West wegen Bauarbeiten. A96 Richtung München Unfall zwischen Wangen-West und Nord. Die neuesten Blitzer in Kriegshaber auf dem Kurbelweg, in Göggingen auf der Friedrich-Ebert-Straße, Königsbrunn. Da steht immer noch der Blitzeranhänger auf der Bürgermeister-Wohlfahrtsstraße. Und in Kaufbeuren, da stehen sie auf der Augsburger Straße.
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4: Und hier ist Viola. Hallo Welt. 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Und macht dazu das Radio ein bisschen lauter. Denn jetzt gibt es wieder 3 Hits am Stück ohne uns herbrechen. Denn hier gibt's jeden Tag die meiste Musik beim Hitvormittag.
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Liebe meines Lebens, das sagt Katy Perry über ihren aktuellen Lebensgefährten und ehemaligen kanadischen Premierminister Justin Trudeau. Weiter hat sie auf stern.de verraten, dass die Trennung von Orlando Bloom davor wirklich sehr, sehr, sehr, sehr, sehr schmerzhaft war und sie so, so dankbar ist, wie sie sich heute wieder fühlt. Seit einem Jahr sind die beiden auf jeden Fall zusammen. Und ja, scheinen sehr, sehr glücklich zu sein. Hier ist Katy Perry jetzt für euch mit Watch It Burn. Und den Hit bauen wir jetzt zusammen Spur für Spur auf. Wir haben natürlich Drums. Bass darf niemals fehlen. Die E-Gitarre. Und dann kommt noch der Gesang dazu. 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
1: Der Hitvormittag, jeden Tag mit der meisten Musik, jetzt mit einem Musiker, der einen Grammy hat und im Januar sein neues Album rausbringen wird. Hier ist Teddy Swims, Mr.

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0: Klingt der Hit Vormittag natürlich nur mit uns. Radio Fantasy immer die besten neuen Hits. Und der kommt von Robin Schulz. Take it slow in 2 Minuten. Hier bei uns.
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0: Also heute nochmal die ganz klare Empfehlung, irgendwie raus an die Sonne gehen, wenn es möglich ist. Die Maxi-Werte 25 Grad, aktuell schon 16 in Kempten, 16 in Lindau. Die Sonne scheint wunderbar heute, die nächsten Tage dann ein paar mehr Wolken, da kann es auch mal regnen. Es wird dann auch kühler, aber natürlich zwischendurch Sonnenschein, klar. Heute aber nochmal richtig genießen.
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0: Ein Servus auf die Straßen. Bei uns immer die wichtigsten Verkehrsmeldungen. Zuerst Unfall auf der A7 Richtung Füssen zwischen Nenzelwang und dem Rhein. Nerz-Hoftunnel. Hier bitte vorsichtig ranfahren. A8 Richtung Stuttgart immer wieder stockend. Zwischen Augsburg-Ost und Augsburg-West wegen Bauarbeiten. A96 Richtung München. Hier ein Unfall zwischen Wangen-West und Nord am Fahrbahnrand. Die neuesten Blitzer. Da erwischen sie euch in Haunstetten auf der Hofackerstraße. Auf der 96 Memmingen Richtung Münchenhöhe, Dankesried, in Altusried im Tal und der Blitzeranhänger in Königsbrunn. Den haben wir fast vergessen. Bürgermeister Wohlfahrtsstraße. Ich glaube, der bleibt da auch noch ein paar Tage.
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0: euch die neuen Hits. Hier ist der heutige Powerhit fürs Büro. 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
1: Und der Powerhit, der kommt von Ugel und den sieht man quasi nur mit Sonnenbrille. Also wirklich ganz selten ist er mal auf einem Foto ohne zu sehen. Und er hat gefühlt Tausende, also eine rosane, die aussieht, als kommt sie direkt aus dem Einhorn-Store. Und ja, wirklich die verschiedensten. Ich habe ja mal gelesen, dass Sonnenbrille gar nicht so gesund ist, weil dann das Gehirn nicht checkt, dass die Sonne scheint und dann nicht so, ne, selber die Haut schützt und so. Fand ich irgendwie ganz spannend. Ist jetzt nicht so wichtig, aber ich fand es irgendwie spannend. Ugel, Moving to the Sun, jetzt für euch auf Radio Fantasy immer die besten neuen Hits.

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1: Und der katapultiert euch jetzt ins Jahr 2009, als wir uns mit der Abwrackprämie beschäftigen durften. Also, als man Geld dafür bekommen hat, wenn man sein altes Auto gegen ein neues getauscht hat. Im selben Jahr haben One Republic Secrets veröffentlicht und das ist jetzt euer Throwback-Hit auf Radio Fantasy.

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19: Der Hitvormittag, jeden Tag mit der meisten Musik. Und um kurz nach 10 direkt mit Loy, David Brettes, Golden Summer, außerdem Jessie J, Ariana Grande und Nicki Minaj. Mit Bang Bang. Das ist Radio Fantasy, immer die besten neuen Hits um kurz vor 10.
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19: 18 Grad in Füssen, 17 in Wangen. Heute nochmal genießen, Markus, oder? Die schöne Sonne.
22: Oh ja, Spritz am Rathausplatz oder wo ihr euch gerade halt eben so aufhaltet. Ja, genießt diesen Tag in vollen Zügen. Heute mit viel Sonnenschein und 24 Grad wieder.
19: Alle im Büro denken sich gerade so, ja, spinnt der? Spritz am Rathausplatz.
22: Nee, aber es geht ja mittags, ja.
19: Nur so, weil du mittags schon fertig bist mit der Arbeit hier. Tja. Hier, ja, Augen auf bei der Berufswahl. Hier ist Radio so. Fantasy, jetzt in 60 Sekunden alles, was an diesem Mittwochvormittag wichtig ist. Mit Markus.
22: Ja, man muss es sich auch schön machen, ne? Ist ja wichtig. So, 10 Uhr haben wir es mit einem Klick online bestellt und schnell wieder zurückgeschickt. Nach Berechnungen der Uni Bamberg dürften dieses Jahr in Deutschland über 560 Millionen Pakete zur Retourware werden. Das ist neuer Rekord. Grund ist wohl eben auch das Shop.

0: per Handy-App. Studenten in Augsburg müssen für eine eigene Wohnung tief in die Tasche greifen. Eine aktuelle Auswertung zeigt, dass die Kaltmiete für eine 40 Quadratmeter große Wohnung im Schnitt 489 Euro beträgt. Die BAföG-Wohnpauschale deckt aber nur 380 Euro ab. Und zehntausende Menschen in Bayern legen aktuell Widerspruch gegen ihren Einkommensteuerbescheid ein. Fast die Hälfte davon liegt schon länger als 2 Jahre zur Bearbeitung. Die Grünen kritisieren das. Sie fordern jetzt eine verbindliche Höchstdauer.
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3: Ein Servus auf die Straßen. Bei uns immer die wichtigsten Verkehrsmeldungen. Zuerst, da haben wir die A7 Richtung Füssen zwischen Nesselwang und dem Reinhardshof-Tunnel. Unfall am Fahrbahnrand. A8 Richtung Stuttgart, da hat es richtig gekracht. Zwischen Leipheim und dem Kreuz Ulm-Elchingen. Alle 3 Spuren sind aktuell blockiert. Hier steht ein Fahrzeug gespannt quer. Ihr werdet über die Standspur dran vorbeigeleitet, aber das dauert natürlich länger. Und Unfall auf der A96 zwischen Wangen-West und Wangen-Nord. Die neuesten Blitzer, da erwischen sie euch in Verse auf der Deutschen Bauerstraße, in Oberbernbach auf der Maria-Eich-Straße Höhe Sportplatz, in Friedberg auf der Rotenbergstraße A96 Memmingen Richtung München Höhe Dankelsried und Göggingen meldet auch noch einen Blitzer auf der Friedrich-Ebert-Straße.
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3: Und hier ist Viola. Hallo Welt. Fülle ist ja wirklich was Schönes, ja? Also wenn man irgendwie viel von allem kriegt. Und das ist jetzt auf jeden Fall bei uns so, bei Radio Fantasy. Erstens kriegt ihr... Oder was heißt kriegt ihr? 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Dann bekommt ihr natürlich die meiste Musik beim Hit-Vormittag. Ganz klar, jetzt wieder mit 3 Hits am Stück. Und danach werfen wir einen Blick auf die Kinoleinwand. Also Fülle.

0: Hit Vormittag, gleich mit Jesse J und Bang Bang. Davor ein Blick auf die Kinoleinwand, wie immer am Mittwoch um 10.10 Uhr.
1: 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Na Tony, an wen geht dein Award dieses Mal?
2: An den neuen Kinofilm Spa Weekend. Das ist ein Ladies-Wochenende und da geht's schon richtig zur Sache.
3: Hey, das ist der heiße Yoga-Lehrer.
4: Komm mal her!
3: Ja, du? That's Magic Mike, das ist Jay.
5: Freut mich, hallo.
3: Sie ist schon ein bisschen älter, aber sie hat eine Pornofigur. Steh auf, zeig dich mal.
4: Nein, und das mache ich nicht.
3: Und sie mag's durch den Hintereingang.
5: Oh Mann.
4: Welcher Hintereingang?
6: Welcher Hintereingang wird's wohl sein?
2: Ja, Viola, wie sieht's denn bei dir eigentlich Alter. Da aus?
7: Toni, mit was jetzt, genau?
2: Das lasse ich einfach mal so stehen.
7: Mit einem Spa-Wochenende meinst Spa du bestimmt. Weekend.
0: Alter, ist ein frecher Film. Ja, ich liebe Wellness-Weekends, hallo. Ich kann es nicht so oft machen, Kinder und so, aber ich lieb's.
2: Ja, es ist ein sehr frecher Film. Vier Freundinnen, die haben einfach keinen Bock mehr auf ihre Ehemänner, auf ihre Kinder. Und deswegen buchen sie ein Spa-Weekend und sagen, scheiß einfach mal drauf, Geld spielt keine Rolle.

0: Und lerne natürlich dann noch hotte Typen kennen.
1: Ja,
0: wir haben es gerade gehört.
1: Den hotten Yoga-Lehrer.
0: Genau, klar. Mit dem Hintereingang und so weiter und so fort. Und der macht wirklich sehr viel Spaß und ist einfach auch so die Message an euch alle, so auch Zeit mit den Freunden zu verbringen, weil wer weiß, wann das wieder mal geht.
1: Ja, man muss es sich auf jeden Fall einrichten, ne? Das habe ich schon auch gemerkt. Man muss es einfach planen, dann geht es schon irgendwie.
0: Und ich lade euch dieses Wochenende ein in Sinister Augsburg. Wenn ihr Bock habt, ihr könnt daraus einen Ladies-Abend machen im Kino. Und ich schenke euch jeweils 2 Tickets, ein Partnermenü, also ihr müsst nichts dafür bezahlen und schickt einfach ein Popcorn-Emoji per WhatsApp.
1: Wie so ein Mini-Spa-Kinoabend, ja, genau. Auf deine Kosten. So, und ich habe euch die Filmmusik passend dazu. Jessie J, Nicki Minaj, Ariana Grande mit Bang Bang.
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1: Wenn aus Schulfreunden Musiker werden, dann kann was Großartiges dabei rauskommen. The Bowser sind im Oktober übrigens in Berlin und Köln, aber ist ja ganz schön weit weg. Deshalb jetzt hier für euch mit Magnetic. Der Hitvormittag jeden Tag mit der meisten Musik.
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2: Genießt wundervolle 25 Grad heute. Aktuell schon 19 in Hohenpeißenberg, 19 in Kempten. Die Sonne scheint. Ist wirklich ein wundervoller Tag. Die nächsten Tage dann ein paar mehr Wolken. Da kann es auch regnen zwischendurch. Deshalb heute unbedingt nochmal die Nase in die Sonne strecken.
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2: Ein Servus auf die Straßen. Bei uns immer die wichtigsten Verkehrsmeldungen zuerst. Da haben wir einen Unfall auf der A8 Richtung Stuttgart zwischen Leipheim und dem Kreuz Ulm-Elchingen. Es sind aktuell alle drei Spuren blockiert. Da steht ein Fahrzeuggespann quer. Ihr werdet über die Standspur daran vorbeigeleitet, aber das dauert natürlich. Deswegen staut sich's hier. A8 Richtung Stuttgart zwischen Augsburg-Ost und West. Kanalbauarbeiten auch hier immer wieder stockend. Die neuesten Blitzer, da erwischen sie euch in Verse auf der Deutschen Bauerstraße, in Göggingen auf der Friedrich-Ebert, Kriegshaber Kobelweg, Friedberg-Rotenberg-Straße und Eurasburg, da stehen sie auf der Friedberger.
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0: Der Hit-Vormittag jeden Tag mit der meisten Musik. Jetzt mit DJ Goja und Mi Chico. Davor noch der KI-Tipp. Und da lernen wir gerade, KI braucht Kontrolle. Und auch da kann man die KIs quasi einsetzen als gegenseitige Kontrolle.
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2: Nutzt man mehrere KIs, um sich gegenseitig zu kontrollieren? Ja, weil eine KI ist zwar stark, aber nicht unfehlbar. Und deshalb kannst du mehrere KIs bewusst gegeneinander laufen lassen. Zum Beispiel, du lässt dir einen Text von ChatGPT erklären und gibst ihn danach in Perplexity ein mit der Frage, bitte prüfe Fakten und zeige Quellen. Oder du kopierst in Claude oder Gemini und sagst, finde logische Schwächen. Unterschiedliche Modelle gewichten Dinge anders und so kriegst du am Schluss als Quintessenz etwas, was dann auch wirklich stimmt.
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1: Und der katapultiert euch jetzt zurück ins Jahr 2003. Da habe ich gerade angefangen zu studieren. Das weiß ich noch, da hatte ich ein Seminar, musste ein Referat halten. Und danach sind wir direkt nach München gefahren aufs Justin Timberlake-Konzert. Waren super knapp dort, aber konnten ganz vorne an der Bühne stehen. Das war irgendwie sehr, sehr, sehr schön. Señorita, jetzt euer Throwback-Hit hier auf Radio Fantasy.

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18: Richtig fleißig sind die Temperaturen im Gegensatz zu uns, Markus. Da haben wir in Füssen schon 20 Grad, in Kempten auch schon 20.
19: Ja, richtig fleißig sind wahrscheinlich auch noch die Bienchen unterwegs, ne, bei dem Wetter. Dann mal gucken, was man noch alles an Futter zusammenkriegt, ne, für den Winter.
18: Ja.
19: Ansonsten heute schön sonnig, Maxi-Werte bei 24 Grad.
18: Hier ist Radio Fantasy, jetzt in 60 Sekunden alles, was an diesem Mittwochvormittag wichtig ist. Mit Markus.
19: Ganz genau, 11 Uhr haben wir's. Mediziner sorgen sich über die wachsende Beliebtheit von Energydrinks bei Kindern und Jugendlichen. Für viele gehören die nämlich oft stark zucker- und koffeinhaltigen Getränke zum Alltag. Deshalb warnen sie unter anderem vor Schlafproblemen, Übergewicht oder auch Zahnschäden.
18: Ich glaube, mein Kind hat noch nie irgendwas in der Art bekommen.
19: Ja, ist auch besser so erstmal. Na, ein neues Schulranking von Schulen.de hat von insgesamt 452 Einrichtungen das Augsburger Gymnasium bei St. Stephan als bestes bayerisches Gymnasium gekürt. Ebenfalls in der Top 10 ist auch das Johann-Michael-Seiler-Gymnasium in Dillingen. Und Spaß an der Arbeit? Ja, einer YouGov-Umfrage zufolge ist das mittlerweile seltener der Fall. 6 von 10 Menschen arbeiten laut der HDI-Berufsstudie nur wegen des Geldes. Fast doppelt so viel schon wie vor der Corona-Pandemie.
18: Und du, Markus?
19: Ich habe tatsächlich wirklich Spaß, ne?
18: Ja, also wirklich Spaß.
19: Wär schon längst weg eigentlich, ne? Also ich habe nie was lange gemacht, woran ich keinen Spaß mehr hatte.
18: Das finde ich voll gut. Aber ich bin auch gern hier, vor allem mit dir.
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18: Ein Servus auf die Straßen. Bei uns immer die wichtigsten Verkehrsmeldungen zuerst. Da haben wir die A8 Richtung Stuttgart zwischen Leipheim und dem Kreuz.

0: In Echingen ein Unfall. Hier sind alle drei Spuren blockiert. Da steht immer noch ein Fahrzeug gespannt quer. Ihr werdet über die Standspur vorbeigeleitet. Es staut sich. Dann zwischen Augsburg Ost und Augsburg West Kanalbauarbeiten. Hier ist die linke Spur gesperrt. Auch hier immer wieder stockend. Die neuesten Blitzer in Kriegshaber stehen sie auf dem Kobelweg. In Verse auf der Deutschen Bauerstraße. In Friedberg auf der Rotenbergstraße. Oberbernbach Maria Eichstraße Höhe Sportplatz. In Kaufbeuren auf der Augsburger. Und A96 Memmingen Richtung München Höhe. Danke, Sriet.
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0: 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Hallo Welt. Ich finde es ja immer schön, wenn man Menschen was Gutes tun kann. 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

0: Heute nochmal mit Alex.
1: Hallo.
0: Markus, es gibt eine Studie über Vögel, die so laut sind wie Presslufthammer.
2: Kann sein, ja.
0: Soll ich dir einmal einen vorspielen?
2: Ja.
0: Nacktkehlglockenvogel. Der klingt so. Furchtbar.
2: Aber das klingt aus dem Horrorfilm von
0: Psycho,
2: Stephen King, was auch immer,
0: ah,
2: ja.
0: Ah Gott. Und Markus, du hast jetzt wirklich nochmal den Wiesnhit 2026 gewünscht.
2: Klar, das ist mein Lieblingshit.
0: Troglauer. Bierzeltlegende. Ach, das kommt gleich.
2: Ah, ein Traum.
0: Unsere Welt. Ach, jetzt geht's gleich los.
3: Wir sind Bierzeltlegende.
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3: 11:30. Und das ist Tiffany Harris mit Find Me. Das hört ihr in 2 Minuten auf Radio Fantasy. Immer die besten neuen Hits. 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
3: Perfekt, dass es zur Mittagspause schon so schön warm ist. Aktuell mit 21 Grad in Memmingen, 21 in Ravensburg, 25 die Maxi-Werte. Ja, ab morgen dann ein paar mehr Wolken und es kann auch zwischendurch regnen, aber heute nochmal so richtig schön sonnig.
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3: Ein Servus auf die Straßen. Bei uns immer die wichtigsten Verkehrsmeldungen. Zuerst, da haben wir die A8 Richtung Stuttgart. Immer wieder stockend zwischen Augsburg Ost und Augsburg West wegen Bauarbeiten auf der linken.

Spur A96 Richtung Lindau, ein liegen gebliebener PKW zwischen Holzgüns und Memmingen. Die neuesten Blitze in Lechhausen auf der Hans-Böckler-Straße, Kriegshaber-Kobelweg, in Eurasburg auf der Friedberger Straße, in Fehrsee auf der Deutschen Bau.

0: Der Hitvormittag mit der meisten Musik, da freut sich Teddy Swims schon auf euch. Und wenn wir diskutieren, ob Terroristen und Zivilisten dasselbe sind, dann ist es Zeit für den Radio Fantasy Freakman.
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2: mal mit einer freundlichen Frage. Was sind denn genau Zivilisten?
3: So wie wir, so zivilisierte Menschen, die so Ahnung vom Leben haben, nicht so Bauern und so, oder?
2: Okay, also jemand mit Bildung und so weiter,
3: genau,
2: ist ein Zivilist.
3: Ja. Ja, genau.
2: So Menschen wie du und ich.
3: Ja, genau.
4: Zivilisten, ja, diese, die so Terroranschläge machen, so diese Al-Qaida. Mhm.
2: Was ist ein Pessimist?
5: Wenn man angepisst wird, sage ich mal so.
2: Wie angepisst?
5: Wenn man verarscht wird oder so.
2: Damit zurück ins Fantasy-Sendestudio.
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1: Und der katapultiert euch ins Jahr 2000, als wir an Silvester Angst hatten, es könnte irgendwie was Schlimmes passieren. Und der Film Gladiator 5 Oscars absahnte. Der Throwback-Hit von Alaya und Timbaland mit Try Again auf Radio Fantasy.

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1: Kurz vor 12 Uhr haben wir es.
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1: Sonnige 22 Grad aktuell in Obergünzburg und 22 auch in Schongau. Auch heute Nachmittag weiterhin richtig viel Sonne und morgen am Donnerstag sollen dann die Wolken wieder zurückkommen bei maximal 22 Grad. 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
4: Um 12 Uhr, hallo. Ungesünder geht's kaum, aber immer mehr Kinder und Jugendliche konsumieren Umfragedaten zufolge Energy Drinks. Experten warnen vor gesundheitlichen Schäden, aber Deutschland hinkt bei der Regulierung deutlich hinterher. Aus Berlin, Tanja Wagner.
5: Jede Menge Koffein, Taurin und viel Zucker. Wer nur eine Dose trinkt, ist schnell bei den gesetzlichen Obergrenzen. Und der Konsum steigt. Fast jedes zweite Kind hat schon mal Energydrinks getrunken. 7 von 10 Jugendlichen greifen zu der Dose, oft sogar täglich.
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4: In Eumittelberg haben Imker ein großes Nest der invasiven asiatischen Hornisse gefunden. Über Wochen hinweg verfolgten sie die Flugwege, um das Nest aufzuspüren. Es war in einer Scheune, wurde entfernt und eingefroren. Untersucht wird es im Bieneninstitut in Veitshöchheim. Die asiatische Hornisse, erkennbar an ihren markant gelben Füßen, ernährt sich überwiegend von Honigbienen. Der Tankrabatt startet um Mitternacht. Die Steuer auf Kraftstoff sinkt um insgesamt fast 17 Cent pro Liter. Der Branchenverband Fuels und Energie rechnet mit vollständiger Weitergabe wegen des starken Wettbewerbs der rund 14.000 Tankstellen. Bis der günstigere Sprit überall ankommt, könne es aber ein paar Tage dauern, weil die Tanks noch voll sind mit teurem Diesel und Benzin. Und er geht seit Tagen sowas von viral, der Strandkorb aus dem Kanzleramt in Berlin. CDU-Politiker Philipp Amthor hatte das Stück auf dem Balkon vor seinem Büro stellen lassen. Die Szene ist in der ZDF-Doku Inside CDU zu sehen. Bezahlt hat Amthor Strandkorb, Lieferung und Aufbau privat. Nach Spott und Kritik auf Social Media hat er jetzt aber entschieden, der Strandkorb muss zurück in die Heimat Mecklenburg-Vorpommern.
1: Warum Spott und Kritik? Ich verstehe es nicht.
4: Weil die Leute das wohl irgendwie lächerlich fanden, dass so ein Strandkorb da an so einem ernsten Ort dann ist und natürlich auch vermutet wurde, dass da der Steuerzahler bezahlt hat, was wohl aber nicht stimmt.
1: Okay, ja gut. Ich lese dann lieber ein gutes Buch vielleicht zur Ablenkung.
4: In deinem Strandkorb, deinem Balkon, in deiner Villa.
1: Ja, so. Natürlich.
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1: Bei uns immer die wichtigsten Verkehrsmeldungen zuerst. Wir schauen auf die A7 Richtung Füssen zwischen dem Kreuz Memmingen und Memmingen Süd liegen Reifenteile auf der Fahrbahn wegen eines Pannen-LKWs. Und die neuesten Blitzer einmal in Königsbrunn, Bürgermeister Wohlfahrtsstraße, ein Blitzeranhänger und dann in Kaufbeuren auf der Augsburger Straße.
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1: Heute am Mittwoch mit mir, Toni. Lasst es euch natürlich richtig schön schmecken. 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

0: Kabrat mit Be Mine. Immer die besten neuen Hits, immer die meiste Musik habe ich für eure Mittagspause am Mittwoch. Die Radio Fantasy Siesta. Lasst es euch natürlich weiterhin richtig schön schmecken und genießt natürlich das epische Wetter.
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2: Jetzt wieder eine ganz neue Runde, wieder mit unserem Prakti David. Letztes Mal warst du richtig gut. Deswegen nehme ich dich jetzt nochmal.
3: Ansichtssache.
2: Du schätzt jetzt wieder gegen unsere Radio-Fantasy-Community. Und zwar, was denkt ihr denn alle? Wie hoch ist denn der durchschnittliche Quadratmeterpreis für eine Mietwohnung in Augsburg? Klingt richtig sexy, ich weiß. Aber was denkst du? Einfach mal so aus dem Bauch heraus schätzen.
3: Ich sag 14,28 €.
2: 14, warum genau so teuer, sage ich jetzt mal?
3: Oder? Gar keine Ahnung habe und das einfach nur ins Blaue reingeraten ist.
2: Durchschnittlich insgesamt, also durchschnittlich so circa ein Quadratmeter 7,60 Euro in Augsburg. Also ein bisschen weniger als du geschätzt, aber du warst gut dran, muss ich sagen.
3: Ja, na gut, das Doppelte.
2: Ach, das ist doch nicht so schlimm, das Doppelte, Mensch.
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17: Genau, 12:30 haben wir's.
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17: Sonnige 22 Grad aktuell in Obergünzburg und 22 auch in Schongau. Heute an diesem Mittwoch nochmal richtig viel Sonne. Morgen am Donnerstag kommen nämlich die Wolken zurück und am Freitag sogar ein bisschen Regen bei maximal 22 Grad.
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17: Bei uns immer die wichtigsten Verkehrsmeldungen zuerst. Die gute Nachricht, es läuft und die neuesten Blitzer. Einmal Augsburg-Lechhausen, Steinerne Furt und in Königsbrunn auf der Bürgermeister-Wohlfahrtsstraße ein Blitzer-Anhänger.
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Purple Disco Machine mit Dopamin. Immer die besten neuen Hits, immer die meiste Musik für eure Mittagspause am Mittwoch. In der Radio Fantasy Siesta. Lasst es euch natürlich weiterhin richtig schön schmecken. Und jetzt habe ich für euch The Chainsmokers in der Playlist zusammen mit Coldplay. Ein wunderschöner Hit und zwar Something Just Like This. Und warum The Chainsmokers? Es ist, sagen wir es mal so, sie haben in einer stressigen Situation richtig gut reagiert. Vielleicht habt ihr das auch mitbekommen. Und zwar, sie haben an einer Uni in Amerika ein Konzert gegeben. Und als sie den ersten Hit performt haben, ist ihre Bühne zusammengebrochen und ist natürlich nichts passiert, alles gut. Sie haben sich halt nur gedacht, entweder wir müssen das Konzert jetzt abbrechen oder wir nehmen eben unser Equipment und bauen es woanders auf und dann machen wir eben dort das Konzert ohne Bühne. Sie haben sich für das Zweite entschieden. Ihre Fans haben es natürlich richtig abgefeiert und ja, wäre ja auch assi gewesen, wenn sie es einfach so abgesagt hätten. Naja, jetzt zu Chainsmokers auf Radio Fantasy. Let's go!

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Und jetzt für eure Mittagspause am Mittwoch, jeden Tag immer um 15:15 für euch in der Playlist, der Radio Fantasy Throwback Hit der Stunde und dieses Mal aus dem Jahr 2001. Pink. Get the party started. Es wird Zeit. Machen wir ein bisschen Party hier.

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12: Kurz vor 13 Uhr haben wir es.
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12: Sonnige 23 Grad aktuell in Kempten und 23 auch in Kaufbeuren. Heute Mittag, am Nachmittag weiterhin richtig viel Sonne am Start. Und morgen am Donnerstag fängt es dann, Joa, so langsam an. Die Wolken kommen zurück. Und am Freitag auch ein bisschen Regen.
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14: Um 13 Uhr, hallo. Mediziner sorgen sich über die wachsende Beliebtheit von Energy-Drinks bei Kindern und Jugendlichen. Für viele gehören die überteuerten, oft stark zucker- und koffeinhaltigen Getränke zum Alltag. Eine Studie im deutschen Ärzteblatt International wertete Angaben von mehr als 107.000 unter 16-Jährigen aus. Aus Berlin, Tanja Wagner.
15: 7 von 10 Jugendlichen greifen zu der Dose, oft sogar täglich. Häufiger kommt das unter Minderjährigen vor, die gleichzeitig rauchen, kiffen oder Alkohol trinken. Experten fordern strengere Regeln, denn auf Dauer können Energydrinks Schlafprobleme, Angstzustände und Übergewicht fördern.
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14: Bei der Kaufbeurer Hilfsorganisation Humedica läuft wieder die Aktion Geschenk mit Herz an. Menschen in ganz Bayern sind auch dieses Jahr dazu aufgerufen, Weihnachtspäckchen für Kinder in Not zu packen, vor allem in Osteuropa. Zuletzt konnten mehr als 70.000 Kinder beschenkt werden in 2 Altersgruppen, von 3 bis 6 und von 7 bis 12 Jahren. Infos auf geschenk-mit-herz.de.
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14: Ein neues Ranking von schulen.de hat von insgesamt 452 Schulen das Augsburger Gymnasium bei St. Stephan zum besten bayerischen Gymnasium gekürt. Wie es heißt, überzeugt es in verschiedenen Kategorien, nachdem schon unter anderem als MINT-freundliche und digitale Schule ausgezeichnet wurde. Ebenfalls in den Top 10 ist das Johann-Michael-Seiler-Gymnasium in Dillingen. Und das geht gerade viral. Ausgerechnet das Wiener Schnitzel hat seine Wurzeln in Deutschland. Eine österreichische Forscherin hat historische Kochbücher ausgewertet. Darin finden sich Hinweise, dass panierte Fleischgerichte nördlich der Alpen schon bekannt waren, bevor das Schnitzel zum österreichischen Nationalgericht wurde. Zum Beispiel im vollständigen nürnbergischen Kochbuch von 1691. Von Schnitzel noch keine Rede, aber das Grundprinzip existierte schon.
12: Wiener Schnitzel? Mit Pommes, Ketchup, Mayo, jetzt habe ich Hunger, verdammt.
14: Und du meinst natürlich das Echte aus Kalbfleisch.
12: Ja, natürlich. Ich sag einfach mal ja, weil ich...
14: Weil
12: ja,
14: du keine Ahnung
12: ja,
14: hast.
12: Ja, genau.
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12: Bei uns immer die wichtigsten Verkehrsmeldungen zuerst. Wir schauen weiterhin auf die A96 Richtung Lindau zwischen Stetten und Erkheim. Liegen immer noch Reifenteile auf der rechten Spur. Deswegen ist die auch blockiert wegen eines Pannen-LKWs. Und die neuesten Blitzer: einmal Augsburg-Kobelweg und dann noch in Königsbrunn auf der Bürgermeister-Wohlfahrtsstraße.
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1: Heute am Mittwoch mit mir Toni und jeden Mittwoch vergebe ich ja immer meinen eigenen Award, den Radio Fantasy Toni Award für neue Filme und für neue Serien, die ihr euch mal unbedingt anschauen müsst, und heute an einen neuen Kinofilm, und zwar Spa Weekends. Das ist ein Ladies Wochenende, die schon richtig frech unterwegs sind. Es gibt hotte Typen, es wird Party gemacht und Spa, Urlaub so ein bisschen, ich glaube, können wir alle jetzt ein bisschen haben, genießen, je nachdem. Ich schicke euch natürlich wieder for free ins Kino, wie immer um 13.40 Uhr bei mir in der Show.
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0: Immer die besten neuen Hits, immer die meiste Musik habe ich für euren Start in den Mittwochnachmittag. Hier ist die Radio Fantasy Siesta und jetzt für euch neue Musik von Tiffany Harris in der Playlist Vertigo. Und Tiffany Harris, die ist ja wahrscheinlich bei euch nicht so bekannt im Kopf, sie wird jetzt bekannter. Und sie hat Ende November ihre allererste Clubtournee in Deutschland geplant, ihre eigene. Und ich drücke natürlich die Daumen, dass alles richtig gut klappt und ihr könnt euch Tickets kaufen. Sie kommt nicht nach München. Sie kommt nach Berlin, Köln, Stuttgart. Tickets kosten 30 Euro, was ich voll chillig finde. Und wünsche ihr natürlich, wie gesagt, richtig viel Glück. Also sie fängt jetzt so langsam an, bekannter zu werden. Und sie hat eine krasse Stimme.
1: Moin Leute, hier ist Tiffany Harris und ihr hört meine Single Vertigo.

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Und jetzt habe ich für euch Tempest City in der Playlist mit Self-Aware. Und dieser Hit ist ein Zufallsprodukt gewesen, haben sie gesagt in einem Interview. Und zwar, sie wollten eigentlich für jemand anderen einen Hit schreiben und am Tag der Aufnahme ist dieser Typ einfach nicht im Studio erschienen. Und dann aus Frust haben sie diesen Hit geschrieben und Self-Aware ist jetzt international angekommen, auch bei uns im Fantasyland. Und manchmal ist der Erfolg, manchmal kommt es auch total unerwartet.

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17: Genau, 2:30 haben wir's. Hier ist die Radio Fantasy Siesta. Ich habe immer die meiste Musik in der Playlist für euren Start in den Mittwochnachmittag. Und in einer Minute neue Musik von Miley Cyrus.
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17: Sonnige 23 Grad aktuell in Kempten und 23 auch in Kaufbeuren. Heute Nachmittag weiterhin sehr viel Sonne und morgen am Donnerstag kommen dann die Wolken wieder zurück bei maximal 22 Grad.
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17: Bei uns immer die wichtigsten Verkehrsmeldungen zuerst. Wir schauen auf die A8 Richtung München zwischen dem Rastplatz Kirchholz und Dasing. Brennt ein PKW, deswegen staut sich's dort. Und die neuesten Blitzer einmal in Dillingen am Stadtberg und Augsburg-Univiertel Universitätsstraße.
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0: Immer die besten neuen Hits. Immer die meiste Musik habe ich für euren Start in den Mittwochnachmittag. Hier ist die Radio Fantasy Siesta.
1: Und jetzt der Radio Fantasy Tony Award. Na Tony, an wen geht dein Award dieses Mal?
0: An den neuen Kinofilm Spa Weekend. Das ist ein Ladies-Wochenende und da geht's schon richtig zur Sache.
2: Hey, das ist der heiße Yoga-Lehrer.
3: Komm mal her!
2: Ja, du?
3: Platz, Magic Mike. Das ist Jay.
4: Freut mich, hallo.
3: Sie ist schon ein bisschen älter, aber sie hat eine Pornofigur. Steh auf, zeig dich mal.
2: Nein, das mache ich nicht.
3: Und sie mag's durch den Hintereingang.
4: Oh Mann.
2: Welcher Hintereingang?
5: Welcher Hintereingang wird's wohl sein?
0: Vier Freundinnen, die haben einfach gar keinen Bock mehr auf ihre Ehemänner, auf ihre Kinder und deswegen gönnen sie sich ein Spa-Weekend und treffen auf heiße Typen. Sie lassen richtig die Sau raus, Geld spielt keine Rolle. Die Zeit mit seinen Freunden muss man natürlich auch richtig gut genießen. Und wenn ihr Lust habt, der ist wirklich sehr lustig, eine schöne Komödie. Ich lade euch ein, dieses Wochenende ins Sinister Augsburg. Es gibt jeweils 2 Tickets und ein Partnermenü und ihr wisst, wie es läuft. 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
0: Und jetzt passend zum Film für euch in der Playlist Jessie J, Ariana Grande und Nicki Minaj mit Bang Bang. Wer jetzt wen bangt, das müsst ihr euch dann im Film anschauen.

immer die besten neuen Hits, immer die meiste Musik für euren Start in den Mittwochnachmittag. Nur in der Radio Fantasy Siesta. Genießt natürlich weiterhin dieses wunderschöne Wetter und jetzt ist es wieder soweit. Ihr wisst Bescheid, jeden Tag immer um 15:15 unser Radio Fantasy Throwback Hit der Stunde und dieses Mal aus dem Jahr 2011. Ein Welthit bis heute von Tayo Cruz. Welcher Hit könnte das sein? Hangover, der macht schon sehr viel Spaß.

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8: Sonnige 24 Grad mittlerweile in Schongau und 24 in Weilheim. Heute Nachmittag weiterhin sehr viel Sonne, kein Regen in Sicht. Morgen am Donnerstag kommen dann die Wolken zurück, auch Nebel am Vormittag, Joa. Damit du auch, also Vorsicht.
11: Nicht. Das war schon heute früh, als ich übers Land gefahren bin. Heute früh gegen 7:30, da war es schön neblig. Also der Herbst ist da in der Früh.
8: Das stimmt. Und jetzt Radio Fantasy, alles was für euren Start in den Mittwochnachmittag wichtig ist mit Joa.
11: Um 14 Uhr, hallo. Junge Menschen trinken immer häufiger Koffein und oft stark zuckerhaltige Energy-Drinks. Umfragedaten aus dem Deutschen Ärzteblatt International zeigen, dass der monatliche Konsum in den vergangenen Jahren bei Schülern zugenommen hat. Von den befragten Kindern tranken zuletzt 13% mindestens einmal im Monat Energy-Drinks. Experten warnen vor gravierenden gesundheitlichen Folgen. Sie fordern strengere Regeln für Verkauf und Werbung.
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11: In Eu-Mittelberg haben Imker ein großes Nest der invasiven asiatischen Hornisse gefunden. Über Wochen hinweg verfolgten sie die Flugwege, um das Nest aufzuspüren. Es war in einer Scheune, wurde entfernt und eingefroren. Untersucht wird es im Bieneninstitut in Veitshöchheim. Die asiatische Hornisse, erkennbar an ihren markant gelben Füßen, ernährt sich überwiegend von Honigbienen. Eine Passagiermaschine der Fluggesellschaft Fly Dubai ist außerplanmäßig in Saudi-Arabien gelandet. Sie war auf dem Weg von Dubai nach Tel Aviv. Medienberichten zufolge gab es eine körperliche Auseinandersetzung zwischen den Piloten. Der Co-Pilot aus dem Oman hatte Medienberichten zufolge mit einem Taschenmesser auf den Piloten eingestochen, um die Maschine für einen Terroranschlag entführen zu können. Er wurde überwältigt. Israel ließ zwischenzeitlich Kampfflugzeuge aufsteigen. Und das geht gerade viral. In Paraguay sorgt die mystische Gestalt namens Pombero auf TikTok für Furore. Die nächtlichen Videostreifzüge von Atilio, Angel und Largo durch eine Bananenplantage werden millionenfach geklickt. Die Erkundungen erinnern an den Filmklassiker Blair Witch Project. Der Pombero ist eine Sagengestalt, die im südamerikanischen Kulturraum weit verbreitet ist. Und gruselig sind die Videos jedenfalls.
8: Gruselig.
11: Das ist was für dich.
8: Ja, ich mag sowas.
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8: Bei uns immer die wichtigsten Verkehrsmeldungen zuerst. Wir schauen auf die A8 Richtung München zwischen dem Rastplatz Kirchholz und Dasing. Wegen eines brennenden PKWs war da alles komplett gesperrt. Mittlerweile ist die linke Spur wieder frei, auch die Ausfahrt Dasing. Natürlich staut sich's aber noch. Und wir schauen auf die A8 Richtung Stuttgart. Zwischen Märklingen und Hohenstadt hat es auch einen Unfall gegeben auf der linken Spur. Nach 4 Kilometer Stau. Bitte eine Rettungsgasse bilden. Und die neuesten Blitzer einmal in Landsberg auf der Spöttinger Straße und in Bobingen auf der Max-Fischer Straße.
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0: heute am Mittwoch mit mir Toni und in dieser halben Stunde für euch in der Playlist. Habe schon lange nicht mehr gehört, Isaac mit Always on the Run, eine nice Nummer. Außerdem noch Teddy Swims, Alex Warren und jetzt DJ Gocha mit Mi Chico. Habt einen nice Nachmittag.
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0: Heute nochmal mit Alex.
1: Hallo.
0: Markus, es gibt eine Studie über Vögel, die so laut sind wie Presslufthammer.
2: Kann sein, ja.
0: Soll ich dir einmal einen vorspielen?
2: Ja.
0: Nacktkehlglockenvogel. Der klingt so. Furchtbar.
2: Oh, das klingt wie aus dem Horrorfilm von
0: Psycho.
2: Psycho, Stephen King, was auch immer,
0: ah,
2: ja.
0: Ah, Gott. Und Markus, du hast jetzt wirklich nochmal den Wiesnhit 2026 gewünscht.
2: Klar, das ist mein Lieblingshit.
0: Troglauer. Bierzeltlegende. Achtung, jetzt kommt's gleich.
2: Ein Traum.
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0: Achtung, jetzt geht's gleich los.
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14: Genau, 2:30 haben wir es.
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14: Sonnige 24 Grad mittlerweile in Schongau und 24 in Weilheim. Heute Nachmittag weiterhin richtig viel Sonne, kein Regen in Sicht und morgen am Donnerstag am Vormittag Nebel am Start. Und dann kommen die Wolken vorbei. Es driftet so langsam in die Richtung Wolken und Regen, aber das erst am Freitag. Also Freitag, ne? Wir haben erstmal Mittwoch.
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14: Bei uns immer die wichtigsten Verkehrsmeldungen zuerst. Wir schauen auf die A8 Richtung München zwischen dem Rastplatz Kirchholz und Dasing. Ist mittlerweile die linke Spur wieder frei und auch die Ausfahrt Dasing. Dort hat ein PKW gebrannt und deswegen war alles gesperrt. Jetzt mittlerweile wieder was frei, natürlich aber noch Stau. Und wir schauen auf die A8 Richtung Stuttgart zwischen Märklingen und Hohenstadt. Hat es einen Unfall gegeben, deswegen ist die linke Spur blockiert. 7 Kilometer Stau aktuell. Und die neuesten Blitzer, einmal Augsburg, Oberer Schleißweg und in Landsberg auf der Spöttinger Straße.
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0: Bauern und so, oder?
1: Okay, also jemand mit Bildung und so weiter, genau, ist ein Zivilist.
0: Ja. Ja, genau.
1: So Menschen wie du und ich.
0: Ja, genau.
2: Zivilisten. Ja, diese, die so Terroranschläge machen, so diese Al-Qaida. Mhm.
1: Was ist ein Pessimist?
3: Wenn man angepisst wird, sage ich mal so.
1: Wie angepisst?
3: Wenn man verarscht wird oder so.
1: Damit zurück ins Fantasy-Sendestudio.
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Mark Amber, Belong Together. Hier ist die Radio Fantasy Siesta. Immer mit den besten neuen Hits und immer mit der meisten Musik für euren Start in den sonnigen Mittwochnachmittag heute. Und jetzt ist es wieder soweit, ihr wisst Bescheid, jeden Tag immer um Viertel vor der Radio Fantasy Throwback Hit der Stunde. Und dieses Mal aus dem Jahr 2012, am 2. November rausgekommen, einen Tag nach meinem Geburtstag. Wusste ich ehrlich gesagt gar nicht. Crow mit Einmal um die Welt ist ein nicer Hit. Let's go!

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1: Ein schöner, freundlicher Mittwochnachmittag im Allgäu und im Fantasyland mit viel Sonne und aktuell 23 Grad in Schongau und in Oberstdorf. Morgen der Donnerstag sehr herbstlich, viel Nebel, viele Wolken und teilweise auch Regen. Und der Regen bleibt dann bis Freitag, der ist nämlich sehr grau und regnerisch. Hier ist Radio Fantasy, jetzt alles, was an diesem Mittwochnachmittag wichtig ist, mit Joa.
3: Um 3 Uhr, hallo. Ungesünder und teurer geht's kaum, aber immer mehr Kinder und Jugendliche konsumieren Umfragedaten zufolge Energy-Drinks. Experten warnen vor gesundheitlichen Schäden, aber Deutschland hinkt bei der Regulierung hinterher. Aus Berlin, Tanja Wagner.
4: Jede Menge Koffein, Taurin und viel Zucker. Wer nur eine Dose trinkt, ist schnell bei den gesetzlichen Obergrenzen. Und der Konsum steigt. Fast jedes zweite Kind hat schon mal Energydrinks getrunken. 7 von 10 Jugendlichen greifen zu der Dose, oft sogar täglich.
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3: In Eumittelberg haben Imker ein großes Nest der invasiven asiatischen Hornisse gefunden. Über Wochen hinweg verfolgten sie die Flugwege, um das Nest aufzuspüren. Es war in einer Scheune, wurde entfernt und eingefroren. Untersucht wird es im Bieneninstitut in Veitshöchheim. Die asiatische Hornisse, erkennbar an ihren markant gelben Füßen, ernährt sich überwiegend von Honigbienen. Der Tankrabatt startet um Mitternacht. Die Steuer auf Kraftstoff sinkt um insgesamt fast 17 Cent pro Liter. Der Brancheverband Fuels und Energie rechnet mit vollständiger Weitergabe wegen des starken Wettbewerbs der rund 14.000 Tankstellen. Bis der günstigere Sprit überall ankommt, könne es aber ein paar Tage dauern, weil die Tanks noch voll sind mit teurem Diesel und Benzin.
1: Da wird erstmal jetzt keiner tanken wollen. So warten, bis dann wirklich der günstige da ist.
3: So lang wie es geht, ja, natürlich. Und der geht seit Tagen sowas von viral. Der Strandkorb aus dem Kanzleramt in Berlin. CDU-Politiker Philipp Amthor hatte das Stück auf dem Balkon vor seinem Büro stellen lassen. Die Szene ist in der ZDF-Doku Inside CDU zu sehen. Bezahlt hat Amthor Strandkorb, Lieferung und Aufbau privat. Nach Spott und Kritik auf Social Media hat er jetzt aber entschieden, der Strandkorb kommt zurück in seine Heimat Mecklenburg-Vorpommern.
1: Der ist so auf Social Media der jüngste Rentner immer. Also so wird er genannt, ne? Weil er so trotzdem, ich glaube, der ist in meinem Alter so ungefähr 30.
3: Weil er auch richtig jung ist, aber so arg altklug daher.
1: Ganz genau,
3: oder?
1: Auch so eine alte Brille trägt. Und so.
3: Diesen Eindruck darf man haben.
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1: 2:03 bei uns sind immer die wichtigsten Verkehrsmeldungen. Zuerst B12 Kempten Richtung Buchloe, zwischen Kempten und Kraftisried, Vorsicht eine Ölspur. Es geht auf die A8 Richtung München, zwischen dem Rastplatz Kirchholz und Dasing. Brennender PKW, die linke Spur und auch die Ausfahrt Dasing, die sind jetzt aber wieder frei, steht es hier. Dann Richtung Stuttgart, zwischen Märklingen und Hohenstadt, Bergungsarbeiten hier auf der linken Spur, bitte immer noch an die Rettungsgasse denken. Und hier staut es sich circa 7 Kilometer zurück. Plant hier mehr Zeit ein. Die neuesten Blitzer, Augsburg-Bärenkeller, Oberer Schleißweg, Bobingen-Max-Fischer-Straße, Landsberg-Spöttinger-Straße, Dillingen am Stadtberg und Oberbernbach-Maria-Eich-Straße, hier Höhe Sportplatz. Habt ihr was gesehen? Staus und Blitzer wie immer melden per WhatsApp oder Anruf. Danke euch und gute Fahrt.
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1: Mit Dani, schönen Nachmittag. 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

0: Mit ihm startet ihr in den Feierabend.
1: Schönen Abend noch, ja?
2: Wünsche ich Ihnen auch.
1: Wir schaffen, ne?
0: Hier ist der Radio Fantasy-Hit-Nachmittag mit

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1: Immer die besten neuen Hits für euren Mittwochnachmittag hier auf Radio Fantasy. Kygo und Khaled, das ist ein Doppel-K im Doppelpack. Save My Love ist die neue Nummer. Geht sofort ins Ohr. Bekommt ihr in weniger als einer Minute hier bei Radio Fantasy. Der Hit-Nachmittag mit mir, Dani.
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3: Warum haben Katzen raue Zungen? Dani.
1: Damit sie ihre Beute besser ablecken können. Oder dass sie nicht so wegrutscht.
3: Es geht gar nicht mal so sehr um ihre Beute, sondern um, was machen Katzen gerne?
1: Ja, ihr Fell ablecken, damit die Haare besser kleben bleiben an den Zungen.
3: Ah, also die Katzen haben ja so eine Zunge, wie so ein bisschen wie so Schmirgelpapier. Und die Wahrheit ist, auf ihrer Zunge sitzen hunderte kleine, nach hinten gerichtete Häkchen aus Keratin. Das ist das gleiche Material wie bei unseren Fingernägeln. Mhm. Damit bekommt die Katze beim Putzen lose Haare und Schmutz aus ihrem Fell. Und beim Fressen helfen die Häkchen außerdem dabei, Fleisch vom Knochen zu lösen. Oder wie wir in Bayern sagen, fieseln. Kennst du das auch?
1: Fieseln, jawohl.
3: Wie sagst du?
1: Zuzeln?
3: Zuzeln? Nee, zuzeln.
1: Ja, wobei, nee.
3: Du machst bei einer Weißwurst.
1: Ja, stimmt. Da brauche ich keine Zähne.
3: Die Katzenzunge, oh Gott. Katzenzunge ist wie eine Haarbürste.
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1: Ja, wer sagt denn, dass der Sommer eigentlich so die Konzerttour-Zeit ist? Nee, Olivia Rodrigo legt jetzt richtig los. Ihre Tour ist bereits gestartet.

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8: Ein Träumchen an diesem Mittwochnachmittag. Sonne ist da im Allgäu. Wir messen 24 Grad in Buchloe und in Niedersonthofen. So schön bleibt es. Morgen der Donnerstag sehr herbstlich. Wir starten rein mit Nebel, viel Grau, teilweise Regen. Und auch Freitag Regen und Grau. 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
11: Um 15.30 Uhr, hallo. Mediziner sind besorgt über die wachsende Beliebtheit von Energy-Drinks bei Kindern und Jugendlichen. Für viele gehören die überteuerten, oft stark zucker- und koffeinhaltigen Getränke zum Alltag. Eine Studie im deutschen Ärzteblatt International wertete Angaben von mehr als 107.000 unter 16-Jährigen aus. Aus Berlin, Tanja Wagner.
12: 7 von 10 Jugendlichen greifen zu der Dose, oft sogar täglich. Häufiger kommt das unter Minderjährigen vor, die gleichzeitig rauchen, kiffen oder Alkohol trinken. Experten fordern strengere Regeln, denn auf Dauer können Energydrinks Schlafprobleme, Angstzustände und Übergewicht fördern.
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11: Bei der Kaufbeurer Hilfsorganisation Humedica läuft wieder die Aktion Geschenk mit Herz an. Menschen in ganz Bayern sind auch dieses Jahr dazu aufgerufen, Weihnachtspäckchen für Kinder in Not zu packen, vor allem in Osteuropa. Zuletzt konnten mehr als 70.000 Kinder beschenkt werden in 2 Altersgruppen, von 3 bis 6 und von 7 bis 12 Jahren. Infos auf geschenk-mit-herz.de.
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11: Ja, ein neues Ranking von schulen.de hat von insgesamt 452 Schulen das Augsburger Gymnasium bei St. Stephan zum besten bayerischen Gymnasium gekürt.
8: Hey.
11: Wie es heißt, überzeugt es in verschiedenen Kategorien, nachdem es schon unter anderem als MINT-freundliche und digitale Schule ausgezeichnet wurde. Ebenfalls in den Top 10 ist das Johann-Michael-Seiler-Gymnasium in Dillingen.
8: Sehr schön.
11: Und das geht gerade viral. Ausgerechnet das Wiener Schnitzel hat seine Wurzeln in Deutschland. Eine österreichische Forscherin hat historische Kochbücher ausgewertet. Darin finden sich Hinweise, dass panierte Fleischgerichte nördlich der Alpen schon bekannt waren, bevor das Schnitzel zum österreichischen Nationalgericht wurde. Zum Beispiel im vollständigen nürnbergischen Kochbuch von 1691. Von Schnitzel noch keine Rede, aber das Grundprinzip existierte schon.
8: Lecker, jetzt habe ich Hunger. Jetzt weiß ich vielleicht, was ich heute Abend mache.
11: Schön Kartoffelsalat, ja, ein Vogelsalat dazu.
8: Oh.
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8: Um 3 Minuten nach 4 bei uns immer die wichtigsten Verkehrsmeldungen. Zuerst B12 Kempten Richtung Buchloe. Zwischen Kempten und Kraftisried, Vorsicht, Ölspur. Und A8 Richtung München zwischen dem Rastplatz Kirchholz und Dasing. Brennender PKW, die linke Spur und die Ausfahrt von Dasing. Die sind beide wieder frei. Allerdings staut sich auf jeden Fall noch und das Stauende liegt hier hinter einer Kuppe. Bitte Vorsicht. A96 Richtung München zwischen Erkheim und Rastplatz. Unfall, eine Vollsperre. Bitte in beiden Richtungen hier auf jeden Fall Acht geben und eine Rettungsgasse. An die müsst ihr auf jeden Fall denken. Die neuesten Blitzer: Augsburg-Bärenkeller, Oberer Schleißweg, Bobingen-Max-Fischer-Straße, Landsberg-Spöttinger-Straße. Wir haben Augsburg-Univiertel, die Universitätsstraße und auch Verbindungsstraße zwischen Kirchdorf und Wiedergeltingen, hier Höhe Türkheim. Habt ihr was gesehen? WhatsApp oder Anruf? Danke euch und gute Fahrt.
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0: Es ist irgendwie verhext, Toni.
1: Was ist verhext?
0: Purple Disco Machine, das ist immer dann, wenn du da bist. Das ist deine, sind deine Lieblinge, oder?
1: Ja.
0: Oder eher, besser gesagt.
1: Ja, vielleicht, weiß ich nicht.
0: Ja. 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
1: An den neuen Kinofilm Spa Weekend. Das ist ein Ladies-Wochenende und da geht's schon richtig zur Sache.
3: Hey, das ist der heiße Yoga-Lehrer.
4: Komm mal her!
3: Ja, du?
4: Platz, Magic Mike. Das ist Jay.
5: Freut mich, hallo.
4: Sie ist schon ein bisschen älter, aber sie hat eine Pornofigur. Steh auf, zeig dich mal.
3: Nein, das mache ich nicht.
4: Und sie mag's durch den Hintereingang.
5: Oh Mann.
3: Welcher Hintereingang?
6: Welcher Hintereingang wird's wohl sein?
0: Wow.
1: Ja, Dani, welcher Hintereingang ist es denn?
0: Ja, lass doch mal so stehen.
1: Also dieser Film, der macht wirklich sehr viel Spaß. Ist eine schöne Komödie. Es geht um vier Freundinnen, die einfach keinen Bock mehr haben auf ihre Ehemänner, auf ihre Kinder und deswegen sich ein Spa-Weekend gönnen. Mhm. Geld spielt keine Rolle. Mhm. Und sie hauen wirklich richtig auf den Putz und lernen natürlich auch hotte Typen kennen.
0: Ja, so wie die gerade gesagt hat, ne?
1: Und macht sehr viel Spaß. Ich lade euch natürlich ein ins Sinister Augsburg an diesem Wochenende, wenn ihr Bock habt. Jeweils zwei Tickets und ein Partnermenü.
0: Mit Popcorn?
1: Gut, okay. Wenn ihr Interesse habt, schickt ein Popcorn-Emoji per WhatsApp an die 0821 50 und 5 mal die 7. Da könnte ein schöner Lady-Abend draus werden. Ladies-Abend draus werden, so ist es richtig. Mhm. Und der macht wirklich sehr viel Spaß. Spa-Weekend, ein schöner Kinofilm.
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0: Spaß. Und jetzt auch passend zum Film, weil der davor kommt. Bang Bang. Vielleicht kommt es ja im Film auch vor. Jessie J, Radio Fantasy.

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1: Mit einem Mann, der es geschafft hat, dass alle diesen Song auch mitsingen können. Er ist immer versteckt hinter einer Maske, macht aber gar nichts, weil so kennen wir ihn eigentlich gleich wieder. Crow. Der Pandamann, so ungefähr. Hier mit Traum für euren Mittwochnachmittag hier auf Radio Fantasy. Ich bin Dani. Servus. Yeah.

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19: Es ist 16 Uhr.
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1: Auf jeden Fall ausnutzen den Nachmittag. Heute am Mittwoch viel Sonne im Allgäu und im Fantasyland. Wir messen 25 Grad in Türkheim und in Memmingen. So schön bleibt es heute. Der Donnerstag, der wird herbstlich. Wir starten rein mit Nebel, Regen teilweise und sehr viel Grau. Freitag ist dann auch sehr ähnlich, grau und regnerisch. Hier ist Radio Fantasy, jetzt alles, was an diesem Mittwochnachmittag wichtig ist, mit Joa.
2: Um 4 Uhr, hallo. Junge Menschen trinken immer häufiger Koffein und oft stark zuckerhaltige Energy-Drinks. Umfragedaten aus dem Deutschen Ärzteblatt International zeigen, dass der monatliche Konsum über die vergangenen Jahre bei Schülern stetig zunimmt. Von den befragten Kindern tranken zuletzt 13% mindestens einmal im Monat einen Energy-Drink. Experten warnen vor gravierenden gesundheitlichen Folgen. Sie fordern strengere Regeln für Verkauf und Werbung, insbesondere auf Social Media.
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2: In Eu-Mittelberg haben Imker ein großes Nest der invasiven asiatischen Hornisse gefunden. Über Wochen hinweg verfolgten sie die Flugwege, um das Nest aufzuspüren. Es war in einer Scheune, wurde entfernt und eingefroren. Untersucht wird es im Bieneninstitut in Veitshöchheim. Die asiatische Hornisse, erkennbar an ihren markant gelben Füßen, ernährt sich überwiegend von Honigbienen. Eine Passagiermaschine der Fluggesellschaft Fly Dubai ist außerplanmäßig in Saudi-Arabien gelandet. Sie war auf dem Weg von Dubai nach Tel Aviv. Medienberichten zufolge gab es eine körperliche Auseinandersetzung zwischen dem Piloten. Der Co-Pilot aus dem Oman hatte Medienberichten zufolge mit einem Taschenmesser auf den Piloten eingestochen, um die Maschine für einen Terroranschlag entführen zu können. Er wurde überwältigt. Israel ließ zwischenzeitlich Kampfflugzeuge aufsteigen. Und das geht gerade viral in Paraguay, sorgt die mystische Gestalt namens Pombero auf TikTok für Furore. Die nächtlichen Videostreifzüge von Atilio, Angel und Largo durch eine Bananenplantage werden millionenfach geklickt. Die Erkundungen erinnern an den Filmklassiker Blair Witch Project. Der Pombero ist eine Sagengestalt, die im südamerikanischen Kulturraum weit verbreitet ist und gruselig sind die Videos jedenfalls.
1: Passt ja perfekt zu Halloween, was es dann bald schon ansteht.
2: Ach, alles zeitlich gesteuert.
1: Ja, so, bist du da schon so im Modus? Verkleidest du dich auch?
2: Ja, natürlich. Du weißt, ich muss ja gar keine Maske aufsetzen. Immer wieder so lustig.
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1: 3:04 bei uns sind immer die wichtigsten Verkehrsmeldungen zuerst. B12 Kempten Richtung Buchloe, zwischen Kempten und Graftisried hier immer noch die Ölspur. Bitte Vorsicht. Dann A8 Richtung München, zwischen dem Rastplatz Kirchholz und Dasing. Hier brennender PKW, linke Spur und die Ausfahrt Dasing, die sind wieder frei. Allerdings staut es sich noch und das Stauende liegt hier hinter einer Kuppe. A96 Richtung München, zwischen Erkheim und Rastplatz Kamnachtal Süd. Unfall, eine Vollsperre, hier staut es sich ungefähr 7 Kilometer zurück. Eine Rettungsgasse, die müsst ihr auf jeden Fall bitte unbedingt bilden. Ansonsten läuft es. Die neuesten Blitzer, Eichach-Maria-Eich-Straße, Königsbrunn, Bürgermeister-Wohlfahrtsstraße im 20er-Bereich und auch Egerländerstraße hier beim Sportplatz. Kissing, Verbindungsstraße nach Ottmaring rüber, Zusmershausen, Wertingerstraße, Memmingen, Kaisergraben und Augsburg-Bärenkeller, Oberer Schleißweg. Habt ihr was gesehen? Stausblitzer, wie immer melden, per WhatsApp und Anruf. Danke euch und gute Fahrt.
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Das Leben ist schön im Fantasyland. An diesem Mittwoch, wenn es in den Feierabend geht. Geile Stimmung gibt's mit Cat's Eye und Animal. Das sind sie nämlich immer, die besten neuen Hits hier auf Radio Fantasy. Am Hitnachmittag mit mir, Dani.

0: ich mal mit einer freundlichen Frage. Was sind denn genau Zivilisten?
1: So wie wir, so zivilierte Menschen, die so Ahnung vom Leben haben, nicht so Bauern und so, oder?
0: Okay, also jemand mit Bildung und so weiter, genau, ist ein Zivilist.
1: Ja. Ja, genau.
0: So Menschen wie du und ich.
1: Ja, genau.
2: Zivilisten, ja, diese, die so Terroranschläge machen, so diese Al-Qaida. Mhm.
0: Was ist ein Pessimist?
3: Wenn man angepisst wird, sage ich mal so.
0: Wie angepisst?
3: Wenn man verarscht wird oder so.
0: Damit zurück ins Fantasy-Sendestudio.
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Immer die besten neuen Hits. Der Mittwochfeierabend hier auf Radio Fantasy. Auch immer noch so geil, wenn die Leute nicht nur im Sommer Konzerte geben, sondern jetzt auch im Herbst noch was ansteht. Nico Santos zum Beispiel macht seine Arena-Tour ab dem 29. Oktober. Da zieht er durch ganz Deutschland. Und im November ist er dann auch in München. Könnt ihr theoretisch euch noch ein paar Tickets holen. Da gibt's noch was. Olympiahalle ist groß. So, hier ist er mit Why Don't You Stay für eure Mittwoch. Immer die besten neuen Hits. Ich bin der Dani. Schönen Mittwoch euch.

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1: Zum Beispiel in Kaufbeuren bei der Chat-Tankstelle bekommt ihr den Liter E10 für 2,15 und Diesel 2,33. Oder in Memmingen in der Dr. Karl-Lenz-Straße bei der Tankstelle E10 für 2,18 und Diesel 2,36.
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5: Es ist 4:30.
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5: Ein schöner, freundlicher Mittwochnachmittag im Allgäu und im Fantasyland mit viel Sonne und aktuell 23 Grad in Schongau und in Oberstdorf. Morgen, der Donnerstag, sehr herbstlich, viel Nebel, viele Wolken und teilweise auch Regen. Und der Regen bleibt dann bis Freitag, der ist nämlich sehr grau und regnerisch. Hier ist Radio Fantasy, jetzt alles, was an diesem Mittwochnachmittag wichtig ist, mit Joa.
8: Um 16.30 Uhr, hallo. Ungesünder und teurer geht's kaum, aber immer mehr Kinder und Jugendliche konsumieren, Umfragedaten zur Folge, Energy-Drinks. Experten warnen vor gesundheitlichen Schäden, aber Deutschland hinkt bei der Regulierung hinterher. Aus Berlin, Tanja Wagner.
9: Jede Menge Koffein, Taurin und viel Zucker. Wer nur eine Dose trinkt, ist schnell bei den gesetzlichen Obergrenzen. Und der Konsum steigt. Fast jedes zweite Kind hat schon mal Energydrinks getrunken. 7 von 10 Jugendlichen greifen zu der Dose, oft sogar täglich.
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8: In Eumittelberg haben Imker ein großes Nest der invasiven asiatischen Hornisse gefunden. Über Wochen hinweg verfolgten sie die Flugwege, um das Nest aufzuspüren. Es war in einer Scheune, wurde entfernt und eingefroren. Untersucht wird es im Bieneninstitut in Veitshöchheim. Die asiatische Hornisse, erkennbar an ihren markant gelben Füßen, ernährt sich überwiegend von Honigbienen. Der Tankrabatt startet um Mitternacht. Die Steuer sinkt um insgesamt fast 17 Cent pro Liter. Der Branchenverband Fuels und Energie rechnet mit vollständiger Weitergabe wegen des starken Wettbewerbs der rund 14.000 Tankstellen. Bis der günstigere Sprit überall ankommt, können es aber ein paar Tage dauern, weil die Tanks noch voll sind mit noch teurerem Diesel und Benzin. Und der geht seit Tagen sowas von viral, der Strandkorb aus dem Kanzleramt in Berlin. CDU-Politiker Philipp Amthor hatte das Stück auf dem Balkon vor seinem Büro stellen lassen. Die Szene ist in der ZDF-Doku Inside CDU zu sehen. Bezahlt hat Amthor Strandkorblieferung und Aufbau privat. Nach Spott und Kritik auf Social Media aber hat er jetzt entschieden, der Strandkorb kommt zurück in seine Heimat Mecklenburg-Vorpommern.
5: Eigentlich sehr schade.
8: Eigentlich schade.
5: Hat sowas niemand, gell?
8: Ja, weil die Dinger sehen schon und gut aus, finde ich. Und gemütlich sind sie.
5: Hat was.
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5: 3 Minuten nach 4:30 bei uns immer die wichtigsten Meldungen zuerst. Und zwar B12 Kempten Richtung Buchloe. Zwischen Kempten und Grafitzried immer noch die Ölspur. A8 Richtung München. Zwischen dem Rastplatz Kirchholz und Dasing brennender PKW, die linke Spur und die Ausfahrt Dasing, die sind hier wieder frei, allerdings staut es sich noch. A96 Richtung München, zwischen Erkheim und dem Rastplatz Kamlachtal Süd, Unfall, eine Vollsperre ist eingerichtet, bitte unbedingt an die Rettungsgasse denken. Und auch hier zwischen Holzgünz und Erkheim, da ist ebenfalls nochmal ein Unfall, hier am Fahrbahnrand. Und die Anita hat uns auch noch etwas geschickt, hier ein Unfall B16 bei der Südspange Donauwörth, hier bei der Abfahrt Airbus staut sich das Ganze in beide Richtungen. Danke dir fürs Melden. Die neuesten Blitzer, die gehen wir noch durch. Eichach-Maria-Eichstraße, Kissing-Verbindungsstraße-Ottmaring, dann Bobingen-Max-Fischer-Straße, in Augsburg-Bärenkeller-Oberer Schleißweg und auch Königsbrunn-Egerländer-Straße. Habt ihr was? WhatsApp oder Anruf? Danke. Gute Fahrt.
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0: im September, dann ist einfach schon Oktober. What? So schnell vergeht die Zeit, aber ist klar, wenn man sich amüsiert und immer die besten neuen Hits hört, mit ihm her, er ist eigentlich schon ganz cool. Somber. Home Wrecker, immer die besten neuen Hits in weniger als einer Minute für euch. Schönen Feierabend an diesem Mittwoch mit Radio Fantasy.
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2: Heute nochmal mit Alex. Hallo. Markus, es gibt eine Studie über Vögel, die so laut sind wie Presslufthammer.
3: Kann sein, ja.
2: Soll ich dir einmal einen vorspielen?
3: Ja.
2: Nacktkehlglockenvogel. Der klingt so. Furchtbar.
3: Das klingt aus dem Horrorfilm von
2: Psycho,
3: Stephen King, was auch immer,
2: ah,
3: ja.
2: Ah Gott. Und Markus, du hast jetzt wirklich nochmal den Wiesnhit 2026 gewünscht.
3: Klar, das ist mein Lieblingshit.
2: Trocklauer. Bierzeltlegende. Ach, das kommt gleich.
3: Ah, ein Traum.
1: Unsere Welt.
2: Ach, jetzt geht's ja los.
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1: Mit einem richtigen Star. Diese Person hat nicht nur durch den Gesang extrem krassen Erfolg. Nein, Hilfsorganisationen, eigene Beauty-Szene hat sie da mit aufgebaut, mit Produkten und so weiter. Und ist einfach auch nicht wegzudenken aus unserem Jahrzehnt. Rihanna, mit diesem Song hier, der 2012 rauskam. Und ich weiß auch, jeder ist mit diesem Ohrwurm durch die Straßen gelaufen, durch die Schule und so weiter. 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Immer das Gleiche. Radio Fantasy an diesem Mittwochabend.
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17: Ein Träumchen an diesem Mittwochnachmittag. Sonne ist da im Allgäu. Wir messen 24 Grad in Buchloe und in Niedersonthofen. So schön bleibt es. Morgen der Donnerstag sehr herbstlich. Wir starten rein mit Nebel, viel Grau, teilweise Regen. Und auch Freitag Regen und Grau. 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
20: Um 5 Uhr, hallo. Mediziner sind besorgt über die wachsende Beliebtheit von Energy-Drinks bei Kindern und Jugendlichen. Für viele gehören die überteuerten, oft stark zucker- und koffeinhaltigen Getränke zum Alltag. Eine Studie im Deutschen Ärzteblatt International wertete Angaben von mehr als 107.000 unter 16-Jährigen aus. Aus Berlin, Tanja Wagner.
21: 7 von 10 Jugendlichen greifen zu der Dose, oft sogar täglich. Häufiger kommt das unter Minderjährigen vor, die gleichzeitig rauchen, kiffen oder Alkohol trinken. Ex-

0: Experten fordern strengere Regeln, denn auf Dauer können Energydrinks Schlafprobleme, Angstzustände und Übergewicht fördern.
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2: Bei der Kaufbeurer Hilfsorganisation Humedica läuft wieder die Aktion Geschenk mit Herz an. Menschen in ganz Bayern sind auch dieses Jahr dazu aufgerufen, Weihnachtspäckchen für Kinder in Not zu packen, vor allem in Osteuropa. Zuletzt konnten mehr als 70.000 Kinder beschenkt werden in 2 Altersgruppen, von 3 bis 6 und von 7 bis 12 Jahren. Infos auf geschenk-mit-herz.de.
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2: Ein neues Ranking von schulen.de hat von insgesamt 452 Schulen das Augsburger Gymnasium bei St. Stephan zum besten bayerischen Gymnasium gekürt. Wie es heißt, überzeugt es in verschiedenen Kategorien, nachdem es schon unter anderem als MINT-freundliche und digitale Schule ausgezeichnet wurde. Ebenfalls in den Top 10 ist das Johann-Michael-Seiler-Gymnasium in Dillingen. Und das geht gerade viral. Ausgerechnet das Wiener Schnitzel hat seine Wurzeln in Deutschland. Eine österreichische Forscherin hat historische Kochbücher ausgewertet. Darin finden sich Hinweise, dass panierte Fleischgerichte nördlich der Alpen schon bekannt waren, bevor das Schnitzel zum österreichischen Nationalgericht wurde. Zum Beispiel im vollständigen nürnbergischen Kochbuch von 1691. Von Schnitzel noch keine Rede, aber das Grundprinzip existierte schon.
3: Ich habe mal gehört, dass die Österreicher wohl das Croissant erfunden hatten. Dass die auch schon mal so blätterteigähnliche Hörnchen hatten.
2: Während der Belagerung durch die Türken in der Stadt Wien. Und dann hat man quasi diesen Halbmond geformt.
3: Genau.
2: So kam das Croissant.
3: Schau. Also haben vielleicht die Österreicher sich dann das halt geschnappt jetzt.
2: Natürlich. Gut, dass wir das darauf zurückführen.
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3: 5:03 bei uns immer die wichtigsten Verkehrsmeldungen. Zuerst A8 Richtung München zwischen Leipheim und Günzburg. Vorsicht, hier eine Gummimatte auf der Straße. Dann zwischen Zusmarshausen und Adelsried, hier ist ein Rad auf der rechten Spur, die ist deswegen blockiert. Und wir haben zwischen dem Rastplatz Kirchholz und Dasing immer noch brennender PKW, linke Spur und Ausfahrt Dasing, die sind hier wieder frei, allerdings staut es sich auf jeden Fall noch hier zurück. A99 Richtung München beim Allacher Tunnel, hier ist Blockabfertigung und es staut sich wegen Überbelastung. Ansonsten Überlastung, okay, steht dort. Naja, auf jeden Fall ist auch noch der Feierabendverkehr unterwegs an diesem Mittwochnachmittag. Die neuesten Blitzer Eichach-Maria-Eichstraße, Königsbrunn-Bürgermeister-Wohlfahrtsstraße im 20er-Bereich, dann Kissing-Verbindungsstraße-Ottmaring, Augsburg-Bernkeller-Oberer Schleißweg und Oberbernbach-Maria-Eichstraße. Ah, das ist ja auch in Eichach. So, haben wir dann auch alles? Ja, wunderbar. Wenn ihr auch was habt, dann schickt eine WhatsApp oder ruft an. Danke, gute Fahrt.
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3: Mit mir, Dani, so geht es in den Feierabend. 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

Ich habe, glaube ich, 25 Jahre gebraucht, um zu checken, dass die Chainsmokers die Kettenraucher sind. Schönen Mittwochfeierabend am letzten Tag im September. Hier ist Radio Fantasy mit immer den besten neuen Hits. Und die Chainsmokers, die haben ein richtig krasses Konzert erst gehabt. Und zwar waren sie in Nashville an der Uni. Und während sie da ihren ersten Song gespielt haben, kracht auf einmal komplett die Bühne zusammen. Möglichkeit 1, sie hätten jetzt das Konzert abbrechen können. Möglichkeit 2 ist, die sie dann wahrgenommen haben, sie haben einfach ihr ganzes Zeug, die ganzen Instrumente zusammengepackt, sind auf die andere Seite des Geländes gegangen, haben dort aufgebaut, glaube ich auch sogar noch auf der Wiese gezockt und alle Fans haben es absolut abgefeiert. Auf einmal standen dann auch die, die in der letzten Reihe waren, auf einmal in der ersten Reihe. Auch sehr krass. Hier sind sie mit Takeaway für eure Mittwochfeierabend. Immer die besten neuen Hits. Ich bin Dani, hey.

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1: Good Old Days, das ist der Titel von dieser Nummer von Chris Disarandi. Erinnert mich irgendwie so an die Zeit, wo Oma und Mama noch gekocht haben, na? Ja. Guten alten Zeiten. Immer die besten neuen Hits. Radio Fantasy am Mittwoch. Chris Disarandi.

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24: Es ist 5:30.
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0: Nachmittag, heute am Mittwoch, viel Sonne im Allgäu und im Fantasyland. Wir messen 25 Grad in Türkheim und in Memmingen. So schön bleibt es heute. Der Donnerstag, der wird herbstlich. Wir starten rein mit Nebel, Regen teilweise und sehr viel Grau. Freitag ist dann auch sehr ähnlich, grau und regnerisch. 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
1: Um 17.30 Uhr. Hallo. Junge Menschen trinken immer häufiger Koffein und oft stark zuckerhaltige Energy-Drinks. Umfragedaten aus dem deutschen Ärzteblatt International zeigen, dass der monatliche Konsum über die vergangenen Jahre bei Schülern stetig zunimmt. Von den befragten Kindern tranken zuletzt 13% mindestens einmal im Monat einen Energy-Drink. Experten warnen vor gravierenden gesundheitlichen Folgen. Sie fordern strengere Regeln für Verkauf und Werbung, insbesondere auf Social Media.
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1: In Eumittelberg haben Imker ein großes Nest der invasiven asiatischen Hornisse gefunden. Über Wochen hinweg verfolgten sie die Flugwege, um das Nest aufzuspüren. Es war in einer Scheune, wurde entfernt und eingefroren. Untersucht wird es im Bieneninstitut in Veitshöchheim. Die asiatische Hornisse, erkennbar an ihren markant gelben Füßen, ernährt sich überwiegend von Honigbienen. Eine Passagiermaschine der Fluggesellschaft Fly Dubai ist außerplanmäßig in Saudi-Arabien gelandet. Sie war auf dem Weg von Dubai nach Tel Aviv. Medienberichten zufolge gab es eine körperliche Auseinandersetzung zwischen den Piloten. Der Co-Pilot aus dem Oman hatte mit einem Taschenmesser auf den Piloten eingestochen, um die Maschine für einen Terroranschlag entführen zu können. Er wurde überwältigt. Israel ließ zwischenzeitlich Kampfflugzeuge aufsteigen. Und das geht gerade viral in Paraguay, sorgt die mystische Gestalt namens Bombero auf TikTok für Furore. Die nächtlichen Videostreifzüge von Natilio, Angel und Largo durch eine Bananenplantage werden millionenfach geklickt. Die Erkundungen erinnern an den Filmklassiker Blair Witch Project. Der Bombero ist eine Sagengestalt, die im südamerikanischen Kulturraum weit verbreitet ist. Und gruselig sind die Videos jedenfalls.
0: Habt ihr gleich eine Inspiration für Halloween?
1: Stimmt, ist ja schon bald
0: wieder. Heute ist 30. September und dann ist einfach in einem Monat schon Halloween wieder.
1: Das wollte ich sagen, aber nicht am 31. September. Nee. Gibt's ja gar
2: nicht. 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
0: 3 Minuten nach 5:30 bei uns immer die wichtigsten Verkehrsmeldungen. Zuerst A8 Richtung München. Hier immer noch brennender PKW zwischen dem Rastplatz Kirchholz und Dasing. Die linke Spur und die Ausfahrt sind aber jetzt beide wieder frei. Es staut sich allerdings noch. A99 Richtung München. Beim Allacher Tunnel Blockabfertigung und auch hier Stau. Ansonsten rollt es. Die neuesten Blitzer. B12 Richtung Kempten. Höhe Kraftesried. Dann in Isny. Unterried. Dillingen am Stadtberg. Königsbrunn Bürgermeister Wohlfahrtsstraße im 20er Bereich. Kissing Verbindungsstraße Ottmaring und Zusmershausen Wertinger Straße. Habt ihr was gesehen? Staus, Blitzer wie immer melden per WhatsApp oder Anruf. Danke euch und allen eine gute Fahrt.
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0: KIs, um sich gegenseitig zu kontrollieren. Ja, weil eine KI ist zwar stark, aber nicht unfehlbar. Und deshalb kannst du mehrere KIs bewusst gegeneinander laufen lassen. Zum Beispiel, du lässt dir einen Text von ChatGPT erklären und gibst ihn danach in Perplexity ein mit der Frage, bitte prüfe Fakten und zeige Quellen. Oder du kopierst in Claude oder Gemini und sagst, finde logische Schwächen. Unterschiedliche Modelle gewichten Dinge anders und so kriegst du am Schluss als Quintessenz etwas, was dann auch wirklich stimmt.
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0: Jawollo, Apollo, das ist der Feierabend an diesem Mittwochnachmittag auf Radio Fantasy. Genießt die Sonne im Fantasyland, es ist wunderbares Wetter an diesem Mittwoch. The Bowser und Magnetic, die schauen auch gleich vorbei, die drei Norweger mit immer den besten neuen Hits in weniger als einer Minute hier auf Radio Fantasy. Ich bin Dani, servus.
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Immer die besten neuen Hits hier auf Radio Fantasy, außer um 15:45, ne? Da kommt der Radio Fantasy Throwback Hit der Stunde. Und wenn ihr mal auf den Tacho geschaut habt, der 30. September. Damit endet dann der September. Und was sollen wir natürlich machen? Hier an diesem Tag kann man nur diesen Song hier spielen, Green Day. Und wer jetzt hier nicht mitsingt, der kann den Song wahrscheinlich auch gar nicht so krass feiern. Deswegen, brillant, brillant, den jetzt zu spielen. Green Day mit Wake Me Up When September Ends. Radio Fantasy, ich wünsche euch einen schönen Feierabend. Ich bin Dani, hello.

Und das ist genau heute, der 30. September, mit dem Radio Fantasy Throwback Hit der Stunde und Green Day, Wake Me Up When September Ends. Jetzt zurück zu den neuen Hits. Michi Schulte mit 5 a.m. um 10 vor 6, muss man dazu sagen. Radio Fantasy. You let me up.

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10: Noch ein super angenehmer Mittwochabend im Allgäu und im Fantasyland. 23 Grad in Schongau und in Kempten. Die Sonne ist noch schön da. In der Nacht wird es wieder frisch. Es geht runter auf 9 Grad und vor allem auch morgen früh da wieder dickfett einpacken. Der Donnerstag sehr herbstlich, viel Nebel ist mit am Start, grau und teilweise Regen. Der Freitag ebenfalls grau und verregnet. 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
13: Um 6 Uhr, hallo. Ungesünder und teurer geht's kaum, aber immer mehr Kinder und Jugendliche konsumieren Umfragedaten zufolge Energy-Drinks. Experten warnen vor gesundheitlichen Schäden, aber Deutschland hinkt bei der Regulierung hinterher. Aus Berlin, Tanja Wagner.
14: Jede Menge Koffein, Taurin und viel Zucker. Wer nur eine Dose trinkt, ist schnell bei den gesetzlichen Obergrenzen. Und der Konsum steigt. Fast jedes zweite Kind hat schon mal Energydrinks getrunken. 7 von 10 Jugendlichen greifen zu der Dose, oft sogar täglich.
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13: In Eumittelberg haben Imker ein großes Nest der invasiven asiatischen Hornisse gefunden. Über Wochen hinweg verfolgten sie die Flugwege, um das Nest aufzuspüren. Es war in einer Scheune, wurde entfernt und eingefroren. Untersucht wird es im Bieneninstitut in Veitshöchheim. Die asiatische Hornisse, erkennbar an ihren markant gelben Füßen, ernährt sich überwiegend von Honigbienen.
16: Der Tankrabatt, er startet um Mitternacht. Die Steuer sinkt um insgesamt fast 17 Cent.

0: Cent pro Liter. Der Brancheverband Fuels und Energie rechnet mit vollständiger Weitergabe. Ich glaube, er ist auch der Einzige. Wegen des starken Wettbewerbs der rund 14.000 Tankstellen, wie er sagt. Bis der günstigere Sprit überall ankommt, könnte es aber ein paar Tage dauern, weil die Tanks noch voll sind mit noch teurerem Diesel und Benzin.
1: Bringt also nichts, wenn ich heute Nacht dann da vor einer Tankstelle stehe und warte, dass dann die Zahlen sich ändern, oder?
0: Doch, dann bist du aus dem Verkehr gezogen und kannst keinen Schaden anrichten auf der Straße. Stell dich da ruhig hin.
1: Okay.
0: So, schau mal, der hier geht seit Tagen sowas von viral. Der Strandkorb aus dem Kanzleramt in Berlin. CDU-Politiker Philipp Amthor hatte das Stück auf dem Balkon vor seinem Büro stellen lassen. Die Szene ist in der ZDF-Doku Inside CDU zu sehen. Bezahlt hat Amthor Strandkorblieferung und Aufbau privat. Mhm. Aber Spott und Kritik auf Social Media waren so groß, dass er entschieden hat, der Strandkorb kommt zurück in seine Heimat Mecklenburg-Vorpommern.
1: Ich finde den sehr sympathisch, den Amthor.
0: Ah, ich dachte den Strandkorb. Na gut.
1: Ja gut, den auch vielleicht.
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1: Um 6:03 bei uns immer die wichtigsten Verkehrsmeldungen zuerst. Immer noch die Meldung von der A8 Richtung München. Zwischen dem Rastplatz Kirchholz und Dasing. Brennender PKW, die linke Spur und auch die Ausfahrt. Dasing, die sind wieder frei. Allerdings staut es sich hier immer noch und das Ganze noch bis spät in den Abend. Ansonsten rollt es, die neuesten Blitzer, B12 Richtung Kempten, Höhe Kraftesried, dann in Dillingen am Stadtberg, Königsbrunn, Bürgermeister Wohlfahrtsstraße im 20er Bereich, Kissing, Verbindungsstraße Ottmaring, Zusmershausen, Wertinger Straße und Memmingen, Kaisergraben. Gibt's mehr? Blitzer oder Stau? Gerne per WhatsApp oder Anruf. Danke euch und gute Fahrt.
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3: Heute am Mittwochabend mit mir Toni und wir starten direkt rein mit ganz neuer Musik von Naked und Portugal the Man, Some Kind of High. Und was ich an diesem Hit wirklich sehr, sehr süß finde, ist, dass man ein bisschen mitpfeifen kann. Ich kann nicht pfeifen, also wenn ihr pfeifen könnt, dann macht ruhig mit, weil dann macht's mehr Spaß.

Jason Derulo, ganz neue Musik. Hier ist Radio Fantasy brandheiß für euren Mittwochabend. Eine ganze Stunde lang hören wir neue Musik rein, die frisch rausgekommen ist. Und jetzt für euch Freya Sky mit Bad Taste. Sie hat gesagt, sie hat einfach einen schlechten Geschmack bei Typen. Ob sie jetzt schlecht geschmeckt haben und wo sie schlecht geschmeckt haben, das weiß ich jetzt nicht. Ich glaube auch nicht, dass sie das... Obwohl, wer weiß, ich meine, ja, schwierig.

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13: Derzeit in Augsburg 23 Grad und leicht bewölkt. Meitingen 23 Grad, Memmingen 25 Grad und bedeckt. Zum frühen Abend wechseln bei uns Wolken und freundliche Abschnitte. Im weiteren Verlauf ist es in Augsburg, Nordschwaben und dem Allgäu trocken, bevor die Nacht mit 8 bis 11 Grad deutlich frischer ist. Morgen scheint häufig die Sonne. Am Nachmittag liegen die Temperaturen bei warmen 24 bis 26 Grad. Am Freitag ziehen mehr Wolken auf und im südlichen Teil der Region fällt zeitweise Regen. Zum Wochenende hin zeigt sich das Wetter wieder freundlicher und insgesamt mild.
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13: Bei uns immer die wichtigsten Verkehrsmeldungen zuerst. Auf der A7 Füssenreute Richtung Ulm stehen zwischen Föhringen und Dreieck-Hittestetten 3 Kilometer, zwischen Rastplatz Tannengarten und Rastplatz Illerberg 4 Kilometer und zwischen Rastplatz Reudelberger Forst und Dreieck-Hittestetten 5 Kilometer Stau. Der Zeitverlust beträgt bis zu 13, 14 bzw. 28 Minuten. Die neuesten Blitzer. Auf der AIC 12 bei Kissing und auf der Gartenstraße in Königsbrunn. Auf der

0: E300 bei Krumbach sowie auf der B12 bei Kraftisried und auf der OAL 23 bei Nesselwang. Kommt gut ans Ziel.
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0: sprich mal mit einer freundlichen Frage. Was sind denn genau Zivilisten?
1: So wie wir, so zivilierte Menschen, die so Ahnung vom Leben haben, nicht so Bauern und so, oder?
0: Okay, also jemand mit Bildung und so weiter, genau, ist ein Zivilist.
1: Ja. Ja, genau.
0: So Menschen wie du und ich.
1: Ja, genau.
2: Zivilisten, ja, die so Terroranschläge machen, so diese Al-Qaida. Mhm.
0: Was ist ein Pessimist?
3: Wenn man angepisst wird, sage ich mal so.
0: Wie angepisst?
3: Wenn man verarscht wird oder so.
0: Damit zurück ins Fantasy-Sendestudio.
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10: Die aktuellen Wetterwerte: Augsburg-Lechhausen 21 Grad, Bonnstetten 23 Grad und Nesselwang wolkenlos bei 20 Grad. Zwischen Donau und den Alpen klingt ein freundlicher, warmer Septembertag aus. Heute Abend ist der Himmel meist klar und der Wind spielt kaum eine Rolle. In der Nacht ziehen stellenweise Wolken durch. Die Temperaturen liegen zwischen 8 und 14 Grad, in höheren Lagen ist es etwas kühler. Morgen ist es erneut sonnig und warm, mit Höchstwerten zwischen 23 und 25 Grad. Am Freitag kippt das Wetter mit vielen Wolken und zeitweisem Regen in einen deutlich graueren Tag. Zum Wochenende hin gibt es wieder freundliche Abschnitte.
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12: Ich bin Florian Klaus. Der Konflikt zwischen Volkswagen-Management und Arbeitnehmerseite spitzt sich zu. Der Autobauer hat den Großteil seiner Tarifverträge gekündigt. Zur Begründung hieß es, dass wegen des hohen Kostendrucks verschiedene Regelungen geändert werden sollten. Der IG Metall zufolge könnte es zum Beispiel um eine Regel gelten, die Beschäftigten die Wahl zwischen mehr freien Tagen oder mehr Geld lässt. Mehr als 14,5 Millionen Menschen nutzen das Deutschland-Ticket. Ab Januar müssen sie dafür mehr bezahlen. Wie es aus dem zuständigen Koordinierungsrat hieß, soll der Preis von 63 Euro auf 66,80 Euro steigen. Zum ersten Mal ist der Abopreis mithilfe einer bestimmten Formel berechnet worden. Dadurch sollte politischer Streit über die Höhe vermieden werden. Wir bleiben beim Geld. Rekordpreise an den Tankstellen haben das Leben in Deutschland im September so stark verteuert wie seit fast 3 Jahren nicht mehr. Die Inflationsrate kletterte laut Statistischem Bundesamt auf 3,3%. Lea Matschulat berichtet.
13: Die Lage im Nahen Osten macht sich weiter im Portemonnaie der Menschen bemerkbar. Insgesamt mussten Verbraucher im September für Kraftstoffe und Haushaltsenergie fast 15% mehr zahlen als ein Jahr vorher. Und je länger die Energiepreise hoch sind, umso größer ist das Risiko, dass auch andere Preise steigen. Denn auch Transport und Kühlung von Lebensmitteln wird dadurch teurer. Immerhin, der neue Tankrabatt dürfte die Verbraucherpreise in den kommenden Monaten etwas dämpfen.
12: Das bayerische Kabinett hat ab sofort 2 neue Minister. Nach dem Rücktritt von Justizminister Eisenreich ist sein Nachfolger Josef Schmid im Landtag vereidigt worden. Außerdem ist Manuel Knoll neuer Staatsminister für Jugend und Demokratie. Dafür musste der bisherige Europaminister Beiswenger weichen. Seine Aufgaben übernimmt zusätzlich Staatskanzleichef Herrmann.
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10: Bei uns immer die wichtigsten Verkehrsmeldungen zuerst. Auf der A7 Füssenreute Richtung Ulm zwischen Rastplatz Tannengarten und Rastplatz Illerberg 4 Kilometer Stau mit bis zu 14 Minuten Zeitverlust. Die neuesten Blitzer. Auf der AIC 12 bei Kissing, in der Gartenstraße in Königsbrunn, auf der B300 bei Krumbach sowie auf der B12 bei Kraftisried und auf der OAL 23 bei Nesselwang. Kommt gut an!
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1: Wer erwischt heute einen richtig guten Tag und kann diese 9 richtigen von gestern knacken? Wer wird All-Star-Champion und schnappt sich das neue iPhone 18 Pro? Darum geht es bei uns. 30 Sekunden Zeit, so viele richtige Antworten wie möglich. Heute bei mir Romina aus Augsburg. Hey, guten Morgen.
2: Hi.
1: Wie sehr wünschst du dir ein neues Handy?
2: Ganz, ganz arg, weil mein Handy ist wirklich am Verrecken. Das hängt nur noch, ich krieg wirklich einen Tobsuchtsanfall.
1: Ja, und das ist so ein iPhone 18 Pro, das wäre natürlich absoluter Luxus, gell?
2: Ja, klar.
1: Dann kommt hier dein Buchstabe.
2: Ja.
3: P.
2: Okay.
1: Bist du bereit?
2: Ja.
1: Dann bitte eine Stadt mit P.
2: Pauli.
1: Dann ein Land.
2: Paraguay.
1: Eine Automarke.
2: Punto.
1: Das finde ich in der Küche.
2: Pürierstab.
1: Ein Tier.
2: Papagei.
1: Im Büro.
2: Papier.
1: Ein Musikinstrument.
2: Scheiße.
1: Und das waren die 30 Sekunden.
2: Oh, fuck.
1: Das wäre jetzt zum Beispiel die Posaune gewesen und das Piano.
2: Ja, klar. Oh, Mann.
1: Romina, das waren 6 richtige.
2: Oh, scheiße.
1: Es war trotzdem super gut abgeliefert von dir.
2: Wunderbar, super, danke.
1: Also, es bleibt bei den 9 richtigen.

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8: Im Moment in Augsburg, Huchzoll wolkenlos bei 20 Grad. Langehringen leicht bewölkt bei 20 Grad und Benningen 23 Grad. Heute Abend liegen bei uns nur wenige Wolken, der Wind ist kaum spürbar und in Augsburg, Nordschwaben und im Allgäu bleibt die Nacht meist klar bei frischen 8 bis 12 Grad. Am Donnerstag setzt sich die Sonne häufig durch, mit 23 bis 25 Grad wird es noch einmal warm. Am Freitag zeigt sich der Himmel deutlich grauer, zeitweise fällt Regen und der Wind frischt auf. Zum Wochenende hin lockert die Bewölkung wieder auf mit freundlichen Abschnitten. In den Tälern kühlt es stärker aus, während es in der Stadt milder bleibt.
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8: Bei uns immer die wichtigsten Verkehrsmeldungen zuerst. Vorsicht! Auf der A8 München Richtung Stuttgart liegen zwischen Zusmarshausen und Burgau zwei verlorene Ladungen mit Holzbrettern auf dem rechten Fahrstreifen. Die neuesten Blitzer. Am Ludwig-Wanner-Fahrradweg in Genderkingen, auf der AIC 12 bei Kissing sowie auf der Gartenstraße in Königsbrunn. Fantasy wünscht euch eine gute Fahrt.
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1: Warum haben Katzen raue Zungen? Dani.
2: Damit sie ihre Beute besser ablecken können. Oder dass sie nicht so wegrutscht.
1: Es geht gar nicht mehr so sehr um ihre Beute, sondern um... Was machen Katzen gerne?
2: Ja, ihr Fell ablecken, damit die Haare besser kleben bleiben an den Zungen.
1: Ah, also die Katzen haben ja so eine Zunge wie so ein bisschen wie so Schmirgelpapier. Und die Wahrheit ist, auf ihrer Zunge sitzen hunderte kleine, nach hinten gerichtete Häkchen aus Keratin. Das ist das gleiche Material wie bei unseren Fingernägeln. Mhm. Damit bekommt die Katze beim Putzen lose Haare und Schmutz aus ihrem Fell. Und beim Fressen helfen die Häkchen außerdem dabei, Fleisch vom Knochen zu lösen. Oder wie wir in Bayern sagen, fieseln. Kennst du das auch?
2: Fieseln, jawohl.
1: Wie sagst du?
2: Zuzeln?
1: Zuzeln? Nee, zuzeln
2: ist aber nicht. Nee.
1: Du machst bei einer Weißwurst.
2: Ja, stimmt. Da brauche ich keine Zähne.
1: Katzenzunge, oh Gott. Katzenzunge ist wie eine Haarbürste.
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7: Die aktuellen Wetterwerte: Augsburg-Bergheim trocken bei 17 Grad, Sielenbach 20 Grad und Oberstdorf 18 Grad. Heute Abend ist der Himmel klar und in Augsburg, Nordschwaben und dem Allgäu bleibt es bis Mitternacht mild und meist klar. In der Nacht sinken die Temperaturen auf etwa 8 bis 12 Grad. Alpennah kühlt es stärker ab, in dicht bebauten Lagen bleibt die Nacht milder. Morgen gibt es erneut viel Sonne bei 23 bis 25 Grad. Am Freitag zeigt sich der Himmel deutlich grauer mit zeitweisem Regen. Zum Wochenende hin lockert es wieder auf mit freundlichen und sonnigen Abschnitten.
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8: Um 20 Uhr. Ich bin Florian Klaus. Wer mit dem Deutschlandticket Bus oder Bahn fährt, der muss ab nächstem Jahr tiefer in den Geldbeutel greifen. Ab dem 1. Januar soll das bundesweit gültige Ticket 66,80 Euro im Monat kosten. Also fast 4 Euro mehr als jetzt. Mittlerweile ist es schon die dritte Erhöhung. Als das Ticket im Mai 2023 eingeführt wurde, kostete es noch 49 Euro. Volkswagen hat fast alle seine Tarifverträge gekündigt. Aus Sicht des Unternehmens müssten verschiedene Regelungen wegen des Kostendrucks angepasst werden, teilte der Autohersteller mit. Die IG Metall sprach von einem üblen Foul an der Belegschaft, das nicht hingenommen werde. Ihr zufolge könnte unter anderem eine Regel betroffen sein, die den Beschäftigten die Wahl zwischen zusätzlichen freien Tagen oder mehr Geld gibt. Die KI ist längst in den deutschen Klassenzimmern angekommen. Die Schulleitungen sehen das nicht nur positiv. In einer Studie für den Cornelsen Verlag äußerten knapp 80% die Befürchtung, dass Schülerinnen und Schüler durch KI verlernen, eigenständig zu denken. Tanja Wagner berichtet.
9: Den Aufsatz schreibt Claude, die Präsentation zaubert ChatGPT. Vielfach können Lehrkräfte nicht mehr kontrollieren, was Schüler wirklich selbst an Eigenleistung erbracht haben. Auch Prüfungsformate würden sich radikal ändern. Gleichzeitig bringt die KI aber auch positive Aspekte mit sich. Beispielsweise wird die Unterrichtsvorbereitung dadurch einfacher. Auch kann die KI als Ideengeber und Nachhilfeassistent eine große Hilfe für Schülerinnen und Schüler sein.
8: Die Fußball-Bundesliga der Frauen hat den Verkauf ihrer TV-Rechte gestartet. Erstmals eigenständig, ohne den DFB. Zur Debatte steht dabei, ob ein revolutionäres Playoff-Modell für Meisterschaft und Aufstieg eingeführt werden. Meister Bayern München und Vizemeister Wolfsburg wehren sich dagegen. Was jetzt schon feststeht, die Montagsspiele fallen weg.
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7: Bei uns kommen immer die wichtigsten Verkehrsmeldungen zuerst. Auf der A8 München Richtung Stuttgart ist zwischen Burgau und Günzburg ein defekter LKW, der Standstreifen und der rechte Fahrstreifen blockiert. Vorsicht! Auf der B31 Lindau Richtung Friedrichshafen zwischen B308, A96, Sigmarszell und Tunnel Diepolsberg. Eine Aluleiter liegt auf der Fahrbahn. Die neuesten Blitzer. Auf der AIC-12 bei Kissing sowie auf der Gartenstraße in Königsbrunn. Kommt gut an!
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2: Die aktuellen Wetterwerte. Augsburg-Bergheim trocken bei 17 Grad. Sielenbach 20 Grad und Oberstdorf 18 Grad. Heute Abend ist der Himmel klar und in Augsburg, Nordschwaben und dem Allgäu bleibt es bis Mitternacht mild und meist klar. In der Nacht sinken die Temperaturen auf etwa 8 bis 12 Grad. Alpennah kühlt es stärker ab, in dicht bebauten Lagen bleibt die Nacht milder. Morgen gibt es erneut viel Sonne bei 23 bis 25 Grad. Am Freitag zeigt sich der Himmel deutlich grauer mit zeitweisem Regen. Zum Wochenende hin lockert es wieder auf mit freundlichen und sonnigen Abschnitten.
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2: Bei uns kommen immer die wichtigsten Verkehrsmeldungen zuerst. Auf der A8 München Richtung Stuttgart ist zwischen Burgau und Günzburg ein defekter LKW, der Standstreifen und der rechte Fahrstreifen blockiert. Vorsicht! Auf der B31 Lindau Richtung Friedrichshafen zwischen B308, A96, Sigmarszell und Tunnel Diepolsberg. Eine Aluleiter liegt auf der Fahrbahn. Die neuesten Blitzer. Auf der AIC 12 bei Kissing sowie auf der Gartenstraße in Königsbrunn. Kommt gut an!
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3: Ich bin Florian Klaus. Das Deutschland-Ticket kostet ab Januar 66,80 Euro. Das hat der zuständige Koordinierungsrat auf einer heutigen Sitzung entschieden. Das Ticket wird demnach fast 4 Euro im Monat teurer. Thomas Bremser berichtet.
4: Mit 9 Euro im Monat hat alles angefangen vor 4 Jahren. Mit dem Billigticket wollte die Ampel damals die hohen Energiepreise auffangen nach dem Beginn des Ukraine-Kriegs. Danach einigten sich Bund und Länder auf einen Monatspreis von 49 Euro. Seitdem ist der Preis immer weiter angestiegen. Der neue Abo-Preis wurde diesmal erstmals mit Hilfe einer Formel berechnet, die sich unter anderem orientiert an den Kosten für Personal und Energie.
3: Ein großes Sparprogramm hatte Volkswagen schon angekündigt. Jetzt hat der Autobauer einen Großteil seiner Tarifverträge gekündigt. Unter anderem die Konkurrenz aus China hat den Druck auf VW enorm erhöht, hieß es zur Begründung. Darum sollten Regeln angepasst werden. Die IG Metall und der Betriebsrat haben Widerstand angekündigt. Betriebsratschefin Cavallo rechnet mit einer heftigen Auseinandersetzung zum Jahreswechsel. Das Bundeskabinett hat heute die Pflegereform beschlossen. Eine allgemeine Beitragserhöhung kommt nicht, dafür müssen kinderlose Mitglieder ab Januar 2027 aber mehr zahlen. Ihr Zuschlag steigt um 0,3 Punkte auf 0,9%. Gesundheitsminister Linnemann begründet das mit dem massiven finanziellen Druck auf das System. Die Zahl der Pflegebedürftigen habe sich in 20 Jahren von 2 auf 6 Millionen Menschen verdreifacht. Am zweiten Spieltag der Fußball-Champions League der Frauen ist jetzt der FC Bayern in Lissabon gefordert. Benfica ist mit einem Sieg bei Juventus Turin gut in die Ligaphase gestartet. Für den FC Bayern hatte es im ersten Spiel gegen Manchester City nur ein Unentschieden gegeben. Parallel spielt jetzt noch Lyon gegen Chelsea.
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5: Bei uns immer die wichtigsten Verkehrsmeldungen zuerst. A7 Ulm Richtung Füssen-Reute. Zwischen Illertissen und Altenstadt an der Iller ist die Fahrbahn wegen einer Nachtbaustelle auf einen Fahrstreifen verengt, bis zum 1. Oktober um 5 Uhr. A8 Stuttgart Richtung München. Zwischen Adelsried und Dasing ist der linke Fahrstreifen wegen einer Baustelle gesperrt, bis zum 30. September um 21.30 Uhr. Vorsicht auf der B17 Landsberg Richtung Augsburg zwischen Königsbrunn Nord und Inningen. Dort liegen Gegenstände auf der Fahrbahn. Auf der B308 Lindau Richtung Sonthofen ist die Strecke zwischen den Abzweigen nach Niederstaufen und Ostkienberg wegen eines Unfalls gesperrt. Es ist nur ein Blitzer gemeldet am Ludwig-Wanner-Fahrradweg in Genderkingen. Gute Fahrt!
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2: Momentan melden Füssen 15 Grad und wolkenlosen Himmel. Augsburg 16 Grad und leicht bewölkten Himmel. Totenweiß 16 Grad. Heute Abend ist der Himmel meist klar und die Luft noch mild. In Augsburg, Nordschwaben und dem Allgäu ist es zunächst klar und windarm. In der Nacht zeigt sich der Himmel teils wolkiger, örtlich bildet sich Nebel und die Temperaturen sinken auf 8 bis 12 Grad. Morgen scheint nach einer frischen Nacht erneut häufig die Sonne. Am Nachmittag gibt es 24 bis 25 Grad. Am Freitag ist es deutlich grauer, zeitweise fällt Regen. Zum Wochenende hin lockert es wieder auf. In den alpennahen Lagen ist es dabei etwas kühler, während nördlich davon die freundlichen Abschnitte länger anhalten.
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2: Bei uns immer die wichtigsten Verkehrsmeldungen zuerst. Auf der A7 Ulm Richtung Füssenreute ist die Fahrbahn zwischen Illertissen und Altenstadt an der Iller wegen einer Nachtbaustelle auf einen Fahrstreifen verengt bis zum 1. Oktober um 5 Uhr. Auf der A8 Stuttgart Richtung München ist zwischen Adelsried und Dasing wegen einer Baustelle der linke Fahrstreifen bis zum 30. September um 21.30 Uhr gesperrt. Auf der B308 Lindau Richtung Sonthofen ist die Strecke zwischen dem Abzweig nach Niederstaufen und dem Abzweig nach Ostkienberg nach einem Unfall gesperrt. Und hier der neueste Blitzer am Ludwig-Wanner-Fahrradweg in Genderkingen. Kommt gut ans Ziel!
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2: Derzeit in Augsburg wolkenlos bei 15 Grad. Graben 16 Grad und leicht bewölkt. Wiggensbach 14 Grad. Heute Abend ist der Himmel vielfach klar, der Wind bleibt schwach. In der Nacht ziehen örtlich Nebelfelder auf, dabei sinken die Werte regional auf 8 bis 12 Grad. Morgen setzt sich nach einem frischen Start häufig die Sonne durch, am Nachmittag sind es 23 bis 25 Grad. Am Freitag zeigt sich der Himmel deutlich trüber, zeitweise fällt Regen. Zum Wochenende hin lockern die Wolken wieder auf. In Augsburg, Nordschwaben und dem Allgäu ist die Entwicklung regional unterschiedlich. Im Allgäu ist Regen wahrscheinlicher, Nordschwaben bleibt eher trocken.
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3: Um 22 Uhr.
4: Ich bin Christian Lang. Mehr als 14,5 Millionen Menschen nutzen das Deutschland-Ticket. Ab Januar müssen sie dafür mehr bezahlen. Wie es aus dem zuständigen Koordinierungsrat hieß, soll der Preis von 63 Euro auf 66,80 Euro steigen. Zum ersten Mal ist der Abo-Preis mit Hilfe einer bestimmten Formel berechnet worden. Dadurch sollte politischer Streit über die Höhe vermieden werden. Wer keine Kinder hat, muss ab Januar wohl mehr für die Pflegeversicherung zahlen. Das Bundeskabinett hat die umstrittene Pflegereform gebilligt. Die Zusatzbeiträge für Kinderlose sollen damit von 0,6 auf 0,9% steigen. Daneben hat das Kabinett auch beschlossen, dass Attacken auf Busfahrer, Zugbegleiter, Polizisten und Klinikpersonal künftig schärfer bestraft werden sollen. Das bayerische Kabinett hat ab sofort zwei neue Minister. Nach dem Rücktritt von Justizminister Eisenreich ist sein Nachfolger Josef Schmid im Landtag vereidigt worden. Außerdem ist Manuel Knoll neuer Staatsminister für Jugend und Demokratie. Dafür musste der bisherige Europaminister Beiswenger weichen. Seine Aufgaben übernimmt zusätzlich Staatskanzleichef Herrmann. Bei dem mutmaßlichen Angreifer einer Fly-Dubai-Maschine, die von Dubai nach Tel Aviv unterwegs war, soll es sich um einen Einzeltäter handeln. Das berichtet ein israelischer Sender unter Berufung auf Sicherheitskreise. Nach Angaben von Ministerpräsident Netanyahu hatte einer der Piloten mit einem Messer auf seinen Kollegen eingestochen. Er habe offenbar versucht, das Flugzeug zum Absturz zu bringen.
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2: Es ist nur ein Blitzer gemeldet auf der B300 bei Krumbach. Gute Fahrt.
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1: Hallo. Markus, es gibt eine Studie über Vögel, die so laut sind wie Presslufthammer.
2: Kann sein, ja.
1: Soll ich dir einmal einen vorspielen?
2: Ja.
1: Nacktkehlglockenvogel. Der klingt so. Furchtbar.
2: Das klingt aus dem Horrorfilm von
1: Psycho.
2: Psycho, Stephen King, was auch immer, ja.
1: Ah, Gott. Und Markus, du hast jetzt wirklich nochmal den Wiesnhit 2026 gewünscht.
2: Klar, das ist mein Lieblingshit.
1: Troglauer. Bierzeltlegende. Achtung, jetzt kommt gleich.
2: Ein Traum.
3: Unsere Welt.
1: Achtung, jetzt geht's gleich los.
3: Wir sind Bierzeltlegende.
1: Und auch morgen um 8 Uhr wieder eure Chance auf das neue iPhone 18 Pro. 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
4: 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Jennifer Lopez und David Guetta. Save Me Tonight.

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1: Derzeit in Augsburg wolkenlos bei 15 Grad. Graben 16 Grad und leicht bewölkt. Wiggensbach 14 Grad. Heute Abend ist der Himmel vielfach klar, der Wind bleibt schwach. In der Nacht ziehen örtlich Nebelfelder auf, dabei sinken die Werte regional auf 8 bis 12 Grad. Morgen setzt sich nach einem frischen Start häufig die Sonne durch. Am Nachmittag sind es 23 bis 25 Grad. Am Freitag zeigt sich der Himmel deutlich trüber, zeitweise fällt Regen. Zum Wochenende hin lockern die Wolken wieder auf. In Augsburg, Nordschwaben und dem Allgäu ist die Entwicklung regional unterschiedlich. Im Allgäu ist Regen wahrscheinlicher, Nordschwaben bleibt eher trocken.
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1: Es ist nur ein Blitzer gemeldet auf der B300 bei Krumbach. Gute Fahrt.
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0: 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Die aktuellen Wetterwerte. Augsburg, Haunstetten wolkenlos bei 14 Grad. Gessertshausen 14 Grad und leicht bewölkt. Havangen 15 Grad. Über Augsburg, Nordschwaben und dem Allgäu ist der Himmel an diesem späten Abend klar. Zunächst ist es nahezu windstill, später ziehen zeitweise Wolken auf. Morgen zeigt sich das Wetter freundlich und sonnig. Am Nachmittag ist es warm mit Höchstwerten zwischen 22 und 25 Grad. Am Freitag bringt ein Wetterwechsel viele Wolken und zeitweise Regen, im Süden teils kräftiger. Zum Wochenende lockert es bei 15 bis 20 Grad wieder auf.
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1: Ich bin Christian Lang. Außenminister Wadefuhl zeigt sich erleichtert über den Ausgang des versuchten Entführungsfalls auf einem Fly-Dubai-Flug von Dubai nach Tel Aviv. Alle Passagiere waren aus Israel. Der Minister spricht von einem schweren Angriff auf die zivile Luftfahrt. Gleichzeitig lobt er die Tapferkeit des Piloten und der Passagiere, die einen Absturz in letzter Sekunde verhindert haben. Das Deutschland-Ticket kostet ab Januar 66,80 Euro. Das hat der zuständige Koordinierungsrat auf einer Sitzung heute entschieden. Das Ticket wird um fast 4 Euro im Monat teurer. Bei der Einführung vor 4 Jahren hat das Deutschland-Ticket 9 Euro gekostet. Mit dem Billigticket wollte die Ampel damals die hohen Energiepreise auffangen nach dem Beginn des Ukraine-Krieges. Nach einer Großfahndung in Augsburg gestern sitzt ein 20-Jähriger wegen schwerer räuberischer Erpressung in Untersuchungshaft. Er soll mit einer Begleiterin einen 18-Jährigen mit einem Messer überfallen haben. Die Polizei gab bei der Festnahme einen Warnschuss ab. Verletzt wurde niemand. Nach der Komplizin wird weiter gesucht. Schauen wir zum Fußball. Nico Schlotterbeck hat sich wieder verletzt. Das hat der DFB mitgeteilt. Der BVB-Spieler hat eine Außenbandverletzung im rechten Knöchel. Bundestrainer Jürgen Klopp.
2: Nico ist in der Aufwärmübung einfach umgeknickt, ohne Gegner, wobei ja gar keine Gegner da waren, aber auch kein Mitspieler, weil er hat da irgendwie einen Einfluss gehabt und haben wir direkt Bilder gemacht und er ist raus für morgen. Alle weiteren Informationen macht wahrscheinlich mehr Sinn, wenn es die medizinische Abteilung der entweder Verein oder eben auch unsere rausgibt. Ja, aber einfach unglücklich.
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3: Uns liegen keine Staus und Behinderungen vor. Und hier der neueste Blitzer auf der B300 bei Krumbach. Kommt gut ans Ziel.
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0: Community. Die aktuellen Wetterwerte. Augsburg, Haunstetten wolkenlos bei 14 Grad. Gessertshausen 14 Grad und leicht bewölkt. Havangen 15 Grad. Über Augsburg, Nordschwaben und dem Allgäu ist der Himmel an diesem späten Abend klar. Zunächst ist es nahezu windstill, später ziehen zeitweise Wolken auf. Morgen zeigt sich das Wetter freundlich und sonnig. Am Nachmittag ist es warm mit Höchstwerten zwischen 22 und 25 Grad. Am Freitag bringt ein Wetterwechsel viele Wolken und zeitweise Regen, im Süden teils kräftiger. Zum Wochenende lockert es bei 15 bis 20 Grad wieder auf.
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0: Uns liegen keine Staus und Behinderungen vor. Und hier der neueste Blitzer auf der B300 bei Krumbach. Kommt gut ans Ziel.
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1: Ich bin Christian Lang. Tanken soll ab heute wieder billiger werden. Seit heute gilt der zweite Tankrabatt in diesem Jahr. Bis zum Jahresende werden die Energiesteuern auf Benzin und Diesel gesenkt. Unterm Strich um knapp 17 Cent pro Liter. Claudia Wächter berichtet.
2: Tanken ohne Frustattacken, das wünschen sich wohl viele, zumal es im September an der Zapfsäule so teuer war wie nie. Und die Mineralölwirtschaft verspricht, wir geben den Rabatt auch sofort weiter. Die Frage ist allerdings, ob das 1:1 passiert. Viele, auch der ADAC, vermuten, dass wieder einmal ein Teil verpufft. Und Kritiker sagen vom Rabatt würden auch Gutverdiener profitieren. Der sei also ungerecht.
1: Bei dem mutmaßlichen Angreifer einer Fly-Dubai-Maschine, die von Dubai nach Tel Aviv unterwegs war, soll es sich um einen Einzeltäter handeln. Das berichtet ein israelischer Sender unter Berufung auf Sicherheitskreise. Nach Angaben von Ministerpräsident Netanyahu hatte einer der Piloten mit einem Messer auf seinen Kollegen eingestochen. Er habe offenbar versucht, das Flugzeug zum Absturz zu bringen. In München steht ab heute eine Krippenerzieherin vor Gericht, weil sie Kleinkinder mehrfach geschlagen, gedemütigt und ihnen Essen vorenthalten haben soll. Die Frau ist wegen Misshandlung von Schutzbefohlenen in 10 Fällen angeklagt. Die Vorfälle betreffen Kinder im Alter von 1 bis 3 Jahren. Wer keine Kinder hat, muss ab Januar wohl mehr für die Pflegeversicherung zahlen. Das Bundeskabinett hat die umstrittene Pflegereform gebilligt. Die Zusatzbeiträge für Kinderlose sollen damit von 0,6 auf 0,9% steigen. Daneben hat das Kabinett auch beschlossen, dass Attacken auf Busfahrer, Zugbegleiter, Polizisten und Klinikpersonal künftig schärfer bestraft werden sollen.
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3: Keine Verkehrsmeldungen und keine Blitzer gemeldet.
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0: Community. Im Moment in Augsburg, Göggingen trocken bei 11 Grad, Petersdorf 11 Grad und Ettringen 14 Grad. Am späten Abend gibt es über den Dächern einen klaren Himmel. In Augsburg, Nordschwaben und dem Allgäu ist es zunächst mild und der Wind kaum zu spüren. In der Nacht ziehen örtlich Wolken auf und die Temperaturen sinken auf 7 bis 12 Grad. Morgen ist es freundlich mit viel Sonne bei 23 bis 25 Grad. Am Freitag zieht dichtere Bewölkung auf, zeitweise sind Schauer möglich und zum Wochenende hin gibt es wieder längere sonnige Abschnitte.
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0: Keine Verkehrsmeldungen und keine Blitzer gemeldet.
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1: Im Moment in Augsburg trocken bei 10 Grad, Obergriesbach 10 Grad und Dirlewang wolkenlos bei 16 Grad. In der Nacht erlebt die Region über Augsburg, Nordschwaben und das Allgäu einen wechselnd bewölkten Himmel. Örtlich hält sich Nebel, zum Morgen lockert es auf. Heute gibt es häufig Sonne, die Temperaturen steigen auf 8 bis 25 Grad. Morgen ist es deutlich grauer, zeitweise fällt Regen und es kühlt ab. Am Wochenende zeigt sich das Wetter wieder freundlicher mit sonnigen Abschnitten. Im weiteren Wochenverlauf ist es überwiegend freundlich bei 10 bis 22 Grad. Besonders im Allgäu fällt die nächtliche Abkühlung etwas kräftiger aus.
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2: Ich bin Christian Lang. Seit Mitternacht gilt erneut ein Tankrabatt. 3 Monate lang werden die Energiesteuern auf Benzin und Diesel gesenkt. Das macht 16,7 Cent pro Liter aus. Ob die Ersparnis komplett bei den Autofahrern ankommt, ist noch nicht klar. Die Tankstellen müssen ihre Preise nicht zwingend senken. Erwartet wird aber, dass viele Tankstellen ihre Preise frühzeitig anpassen. Außenminister Wadefuhl hat sich erleichtert über den Ausgang des gewaltsamen Vorfalls im Cockpit eines Fly-Dubai-Flugs geäußert. Der Flieger war auf dem Weg von Dubai nach Tel Aviv. Er habe mit großem Schrecken von dem versuchten Entführungsfall des Flugzeugs erfahren.
3: Wir sind alle das tiefste erschrocken, dass ein derartig schrecklicher Anschlag auf eine mit Israelis besetzte Maschine versucht wurde. Es ist der Tapferkeit des Piloten und weiterer Passagiere zu verdanken, dass dieser Absturz in letzter Sekunde verhindert werden konnte.
2: Nach dem Rücktritt von Bayerns Justizminister Eisenreich ist Josef Schmid als Nachfolger im Landtag vereidigt worden. Neu im Kabinett ist auch Manuel Knoll als Staatsminister für Jugend und Demokratie. Die Aufgaben des bisherigen Europaministers übernimmt Staatskanzleichef Herrmann. Eisenreich will sich beruflich neu orientieren. Nico Schlotterbeck hat sich schon wieder verletzt. Das hat der DFB mitgeteilt. Der BVB-Spieler hat eine Außenbandverletzung im rechten Knöchel. Bundestrainer Jürgen Klopp.
4: Nico ist in der Aufwärmübung einfach umgeknickt, ohne Gegner, wobei ja gar keine Gegner da waren, aber auch kein Mitspieler, weil er hat da irgendwie einen Einfluss gehabt und haben wir direkt Bilder gemacht und er ist raus für morgen. Alle weiteren Informationen macht wahrscheinlich mehr Sinn, wenn es die medizinische Abteilung der entweder Verein oder eben auch unsere rausgibt. Ja, aber einfach unglücklich.
2: Die deutsche Fußballnationalmannschaft spielt heute Abend ab 20.45 Uhr in München gegen Serbien.
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1: Keine Verkehrsmeldungen. Der neueste Blitzer in Kempten auf der Memminger Straße. Kommt gut an.
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0: Community.
1: Im Moment in Augsburg trocken bei 10 Grad. Obergriesbach 10 Grad und Dirlewang wolkenlos bei 16 Grad. In der Nacht erlebt die Region über Augsburg, Nordschwaben und das Allgäu einen wechselnd bewölkten Himmel. Örtlich hält sich Nebel, zum Morgen lockert es auf. Heute gibt es häufig Sonne. Die Temperaturen steigen auf 8 bis 25 Grad. Morgen ist es deutlich grauer, zeitweise fällt Regen und es kühlt ab. Am Wochenende zeigt sich das Wetter wieder freundlicher, mit sonnigen Abschnitten. Im weiteren Wochenverlauf ist es überwiegend freundlich, bei 10 bis 22 Grad. Besonders im Allgäu fällt die nächtliche Abkühlung etwas kräftiger aus.
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1: Keine Verkehrsmeldungen. Der neueste Blitzer. In Kempten auf der Memminger Straße. Kommt gut an.
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2: Momentan messen wir in Augsburg 10 Grad und bedeckt. Dasing ebenfalls 10 Grad, Heimatingen 12 Grad und trüb. In der Nacht zum Donnerstag, dem 1. Oktober, ist es bei uns teils neblig und wechselnd bewölkt. Nebel hält sich in feuchten Tallagen. Der Wind ist meist schwach. Im Tagesverlauf lockert es in Augsburg, Nordschwaben und dem Allgäu zunehmend auf. Die Sonne setzt sich häufiger durch. Die Tiefstwerte liegen zwischen 8 und 10 Grad. Am Nachmittag sind 22 bis 25 Grad drin. Morgen zeigt sich der Himmel eher grau mit einzelnen möglichen Regenfällen. Am Wochenende kehrt die Sonne häufiger zurück. Und im weiteren Wochenverlauf geht es freundlich weiter.
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4: Ich bin Christian Lang. Tanken soll ab heute wieder billiger werden. Seit heute gilt der zweite Tankrabatt in diesem Jahr. Bis zum Jahresende werden die Energiesteuern auf Benzin und Diesel gesenkt. Unterm Strich um knapp 17 Cent pro Liter. Claudia Wächter berichtet.
5: Tanken ohne Frustattacken, das wünschen sich wohl viele. Zumal es im September an der Zapfsäule so teuer war wie nie. Und die Mineralölwirtschaft verspricht, wir geben den Rabatt auch sofort weiter. Die Frage ist allerdings, ob das 1:1 passiert. Viele, auch der ADAC, vermuten, dass wieder einmal ein Teil verpufft. Und Kritiker sagen eh, vom Rabatt würden auch Gutverdiener profitieren. Der sei also ungerecht.
4: Bei dem mutmaßlichen Angreifer einer Fly-Dubai-Maschine, die von Dubai nach Tel Aviv unterwegs war, soll es sich um einen Einzeltäter handeln. Das berichtet ein israelischer Sender unter Berufung auf Sicherheitskreise. Nach Angaben von Ministerpräsident Netanyahu hatte einer der Piloten mit einem Messer auf seinen Kollegen eingestochen. Er habe offenbar versucht, das Flugzeug zum Absturz zu bringen. In München steht ab heute eine Krippenerzieherin vor Gericht, weil sie Kleinkinder mehrfach geschlagen, gedemütigt und ihnen Essen vorenthalten haben soll. Die Frau ist wegen Misshandlung von Schutzbefohlenen in 10 Fällen angeklagt. Die Vorfälle betreffen Kinder im Alter von 1 bis 3 Jahren. Im dritten Anlauf will der neue Bundestrainer Jürgen Klopp endlich den ersten Sieg einfahren. Die deutsche Fußballnationalmannschaft trifft heute Abend in München auf Serbien. Gelingt wieder kein Sieg, wäre Klopp der erste DFB-Cheftrainer, der keine seiner ersten 3 Partien gewinnen konnte. Anpfiff ist um 20.45 Uhr.
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2: Uns liegt nur ein Blitzer auf der Memminger Straße in Kempten vor. Fantasy wünscht euch eine gute Fahrt.
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